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2: Guten Morgen, ich bin der Jonathan Ernst.
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2: Bei einer Brandkatastrophe in der thailändischen Hauptstadt Bangkok sind mindestens 27 Menschen gestorben. Laut thailändischen Medien wurden zudem 63 Personen verletzt. Das Feuer brach in der Nacht in einer Bar aus. Nach etwa einer Dreiviertelstunde gelang es der Feuerwehr und anderen Rettungskräften, den Brand unter Kontrolle zu bringen. Das US-Militär hat erneut Ziele im Iran angegriffen. Laut amerikanischen Zeitungen wurden Raketenstellungen und Anlagen zur Luftabwehr angegriffen. So soll der Iran daran gehindert werden, Handelsschiffe in der Straße von Hormuz zu attackieren. Auch Boote der iranischen Revolutionsgarden seien angegriffen worden. 2,5 Wochen nach dem Erdbeben in Venezuela geht man von mindestens 4.490 Todesopfern aus. Das heißt es aus Regierungskreisen. Bisher seien über 100 Unterkünfte für Betroffene eingerichtet worden, für über 19.000 Menschen. Bei den Erdbeben der Stärke 7,2 und 7,5 sind 190 Gebäude vollständig eingestürzt.
0: Sport.
2: Jannik Sinner gewinnt in Wimbledon und verteidigt damit seinen Titel. In 4 Sätzen schlägt der Italiener den deutschen Alexander Zverev gestern im Finale. Nach 3,75 Stunden sicherte sich der 24-jährige Sinner seinen 5. Major-Titel und den ersten in diesem Jahr. Wir haben keine Meldungen von der Strasse, allen unterwegs wünsche ich eine gute und sichere Fahrt. Auch diese Woche bleibt es heiss, bis maximal 35 Grad gibt es heute. Ab morgen können es dann vereinzelt Gewitter geben und auch die Temperaturen gehen langsam zurück. Die Höchsttemperaturen gehen bis am Freitag langsam unter die 30 Grad.

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3: Hören Sie mich da beim Solarium?
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2: Zu Verrücktheit.
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3: Oh, Jesus Gott. 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
2: Ja, schmörrl ich jetzt rein, oder was?
3: Das Funken, können Sie kommen?
2: Ja, wo sind Sie?
3: Im Solarium.
2: Ja, wir haben etwa 20 Stück.
3: Ja.
2: Gottverdorri.
3: Sand da.
2: Ja, aber wo?
3: Kabine 3. Was ist denn da?
2: Sie, wo? Neujahrs, Rosenbergstrasse, Zürcherstrasse, wo?
3: Nein, Bionstrasse.
2: Ja, da haben wir kein Solarium.
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1: Es ist 17:30.
2: Guten Morgen, ich bin der Jonathan Ernst.
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2: Bei einer Brandkatastrophe in der thailändischen Hauptstadt Bangkok sind mindestens 27 Menschen gestorben. Laut thailändischen Medien wurden zudem 63 Personen verletzt. Das Feuer brach in der Nacht in einer Bar aus. Nach etwa einer Dreiviertelstunde gelang es der Feuerwehr und anderen Rettungskräften, den Brand unter Kontrolle zu bringen. Das US-Militär hat erneut Ziele im Iran angegriffen. Laut amerikanischen Zeitungen wurden Raketenstellungen und Anlagen zur Luftabwehr angegriffen. So soll der Iran daran gehindert werden, Handelsschiffe in der Straße von Hormuz zu attackieren. Auch Boote der iranischen Revolutionsgarden seien angegriffen worden. 2,5 Wochen nach dem Erdbeben in Venezuela geht man von mindestens 4.490 Todesopfern aus. Das heißt es aus Regierungskreisen. Bisher seien über 100 Unterkünfte für Betroffene eingerichtet worden, für über 19.000 Menschen. Bei den Erdbeben der Stärke 7,2 und 7,5 sind 190 Gebäude vollständig eingestürzt.
0: Sport.
2: Jannik Sinner gewinnt in Wimbledon und verteidigt damit seinen Titel. In 4 Sätzen schlägt der Italiener den deutschen Alexander Zverev gestern im Finale. Nach 3,75 Stunden sicherte sich der 24-jährige Sinner seinen 5. Major-Titel und den 1. in diesem Jahr. Wir haben keine Meldungen von der Strasse, allen unterwegs wünsche ich eine gute und sichere Fahrt. Auch diese Woche bleibt es heiss, bis maximal 35 Grad gibt es heute. Ab morgen können es dann vereinzelt Gewitter geben und auch die Temperaturen gehen langsam zurück. Die Höchsttemperaturen gehen bis am Freitag langsam unter die 30 Grad.

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0: Willkommen an der musikalischen Strandbar. Da bin ich F1 Wachmacher.
1: Mit Morgen!
0: Lambada. Willst du noch Piña Colada?
1: Ich bleibe beim Kaffee. Danke.
0: Morgen Espresso. 14 vor 6 und die Schweizer Fußball-Nazi packt Koffer an der WM. Nach einem Spiel, wo alles möglich war, sogar Karten, wo die Mannschaft wechselt.
1: Ja, tut schon noch ein bisschen weh, aber wir sehen es genauso wie der Nazi-Goli Gregor Koppel. Wir sind stolz.
2: Wir sind stolz auf die Mannschaft, auf die Einstellung, auf die Art und Weise, wie wir auf dem Platz waren. Wir sind super im Flow. Ich habe gefunden, wir haben Herz gezeigt, wir haben gewusst, was wir können. Und es ist mega weh, jetzt natürlich jetzt so ausschauen.
1: Die WM geht trotzdem noch weiter und jetzt fehlen wir einfach für eine andere Mannschaft.
0: Ja, für wer sollen wir jetzt sein? Sagen Sie uns per WhatsApp auf 0848 22 22 11. Argentinien, England, Frankreich und Spanien sind noch dabei.

0: Perfekt. Summer Sound, Temper City. Sind gut unterwegs mit der F1 Wachmacher.
1: Morgen.
0: Jetzt wird's gerade 6.
2: Guten Morgen, ich bin der Jonathan Ernst.
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2: Bei einer Brandkatastrophe in der thailändischen Hauptstadt Bangkok sind mindestens 27 Menschen gestorben. Laut thailändischen Medien wurden zudem 63 Personen verletzt. Das Feuer brach in der Nacht in einer Bar aus. Nach etwa einer Dreiviertelstunde gelang es der Feuerwehr und anderen Rettungskräften, den Brand unter Kontrolle zu bringen. Gestern Nachmittag hat im thurgauischen Ignach im Weiler Balgen ein Feld gebrannt. Das rund 1 Hektar große Stoppelfeld brannte fast vollständig nieder, berichtet BRK News. Um die Wasserversorgung sicherzustellen, mussten die Einsatzkräfte eine rund 600 Meter lange Transportleitung verlegen. Gegen 18.30 Uhr konnten sie ihren Einsatz beenden. Warum das Feld in Brand geraten war, ist noch unklar.
3: Sport.
2: Die beste WM einer Schweizer Nazi aller Zeiten. Dieses Ziel habe die Mannschaft erreicht, heißt es vom Schweizer Fußballverband an der Medienkonferenz nach der Viertelfinalniederlage. Nach dem Ausscheiden bei der 1:3 Niederlage gegen Argentinien ist Trainer Murat Yakin vor allem stolz.
4: Es schmerzt natürlich nach wie vor, aber da braucht es ein bisschen Zeit, bis man das verdaut. Und dann. Aber die Mannschaft hat sich in das Turnier reingesteigert und ich glaube, so wie es alle von uns das spüren, der Stolz ist extrem groß und für das möchte ich mich auch bei der Mannschaft bedanken.
2: Die Mannschaft hätte es verdient, in den Halbfinale einzuziehen, sagt Yakin weiter und kritisiert verschiedene Schiedsrichterentscheide. Argentinien schafft es in den Halbfinale und trifft somit am Mittwoch auf England.
1: 2:30 setzt dann an dem Montagmorgen und da haben die Frühaufsteherinnen und Frühaufsteher wieder einmal einen Bonus auf der Strasse. Ihr habt nämlich in der ganzen Auschwitz und Graubünden freie Fahrt.
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1: An diese wunderschönen Morgenstimme könnten wir uns gewöhnen. Auch jetzt um diese Zeit schon ein Haufen Sonne im FM1-Land. Es gibt dann allerdings noch ein bisschen mehr Wolken, aber immer noch viel Sonne den Tag durch und es bleibt heiß mit bis zu 33 Grad.
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0: Morgenshow.
1: Guten Morgen.
2: Moin, moin.
1: Und ich weiss nicht, wie es euch mit Anfängen geht, aber ich finde, der Anfang finden ist eine Kunst. Sechster Anfang von der Küchenpapierrolle, der Anfang von der Woche oder der richtige Anfang für einen Song. Und die Kunst, die haben Leonie und der Callum Scott im Griff. Richtig guten Songanfang, eben für euren Start von der Woche.
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0: Verwacht gut. Bitz abgekühlt mit F1 Wachmacher am 8 ab 6.
1: Und wie viele Eiswürfel habt ihr diesen Tag gebraucht? Der Felix hat am Wochenende gerade 3-mal neu gemacht. Was hast denn du alles hinterher lassen?
0: Eiskühltes Wasser, Matcha Latte, Eiskaffee, Affogato. Vielleicht ja, macht er vor dem Arbeiten ja gerade nochmal eine neue Eiswürfelform parat, dass er dann kühl in Feierabend startet. Kommen jetzt auf jeden Fall gut in Mantic mit dem coolen Hit von Ray Garvey.

0: Guten Montagmorgen, um 11 ab 6 in den Morgen, wo wir schon ein bisschen können verarbeiten, was da gestern passiert ist auf dem Platz. Es ist einiges, aber es ist so, wie es ist.
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0: Viele von euch haben gestern in aller Herrgottsfrühe mit unserer Schweizer Nazi mitgefiebert. Sie sind am Morgen um 3 aus dem Bett katapultiert worden. Ich habe ja noch gar nicht gewusst, ob ich aufstehen will, aber meine Frau hat genug laut Fernsehen geschaut. Aber dann packe ich Chips geholt am Morgen 3. Ja, zuerst mit Chips in den Tag gestartet, dann mit Müsli und Joghurt.
2: Also bei mir war es klassisch mit einem Bier in der Hand gewesen. Und auch wenn unsere Nazi mit einem Mann weniger gegen den Weltmeister Argentinien ausgeschieden ist, wir sind stolz, was unsere Nazi geleistet hat. Und da sieht der Nazi-Spieler Remo Freuler beim SRF ähnlich.
3: Wir haben gesagt, wir wollen vor dem Turnier eine beste WM von der Geschichte schreiben. Ich denke, Geschichte haben wir schon geschrieben, wir haben noch mehr wollen. Und das hat man auch heute gesehen, dass wir wirklich mit allen gespielt haben, die wir haben, mit sehr viel Herzblut, mit sehr viel Leidenschaft. Und von dem her, dass man sieht, dass noch mehr reingelegt hat, macht es natürlich noch etwas schwieriger zu akzeptieren.
2: Aber dafür haben wir weitere Ziele, um das nächste Mal noch mehr Geschichte zu schreiben.
0: Und jetzt stehen wir ja vor dem Halbfinale. Genau. Die WM ist noch nicht fertig. Frankreich gegen Spanien und Argentinien gegen England. Für wer sind ihr jetzt? Für unseren grössten Fußballfan im Team der Morgenshow ist klar. Frankreich!
2: Vive la France, ganz genau. Weil im 98 da, so als Teenie, hat man ja so seine Stars. Und seitdem bin ich wirklich Frankreich-Fan, seit Thierry Henry und Co.
0: Ja, der sympathische Mbappé. Also, wir könnten ihn schon Daumen drücken, aber vielleicht sind wir ja für eine ganz andere Mannschaft und finden das ganze FM1-Land soll jetzt hinter euch stehen. 0848 22 22 11. Für wer sollen wir Fan?
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0: Taylor Swift gibt euch Schub für den Ende von Wacht neuerdings im Ehebett. Frisch geraten, 19 ab 6.
1: Morgen.
0: Und die nächsten Tage gibt es endlich, wir können wirklich sagen, endlich wieder mal ein bisschen Regen. Heute bleibt es noch trocken und heiss mit bis zu 33 Grad.
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0: Guten Morgen, 4.30
1: Sydney. Treffpunkt Sendelikasten, würde ich sagen. Auch heute könnt ihr wieder mit euren Kindern Sandburgen bauen oder Wasser stauen oder mit den Grosskindern in den Schulferien. Geniessen Sie mit den Wachmachern.

0: Kino.
1: Und ich meine, wenn eure Kinder schon Schulferien haben und am nächsten Tag ausbauen, dann kann man auch ein bisschen später einen Film schauen, wenn es eindunkelt. Heute zum Beispiel «Mein Freund Barry» oder morgen «Zoomania 2».
0: Habe ich also beide noch nicht gesehen.
1: Ich auch nicht.
0: Dir ist gute Unterhaltung für die ganze Familie. Haben wir auch jetzt auch im Radio mit der meisten Musik bei FM1.

0: Und für alle, die ein bisschen extra Power brauchen, Shakira und Burna Boy in den nächsten 20 Minuten mit dem WM-Song.
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0: Guten Morgen mit FM1 Wachmacher.
3: Moin, moin.
0: Am Montag, den 13. Juli, schreiben wir jetzt um 6:30.
4: Guten Morgen, ich bin der Jonathan Ernst.
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4: Bei einer Brandkatastrophe in der thailändischen Hauptstadt Bangkok sind mindestens 27 Menschen gestorben. Laut thailändischen Medien wurden zudem 63 Personen verletzt. Das Feuer brach in der Nacht in einer Bar aus. Nach etwa einer Dreiviertelstunde gelang es der Feuerwehr und anderen Rettungskräften, den Brand unter Kontrolle zu bringen. Das US-Militär hat erneut Ziele im Iran angegriffen. Laut amerikanischen Zeitungen wurden Raketenstellungen und Anlagen zur Luftabwehr angegriffen. So soll der Iran daran gehindert werden, Handelsschiffe in der Straße von Hormuz zu attackieren. Auch Boote der iranischen Revolutionsgarden seien angegriffen worden. UN-Generalsekretär Antonio Guterres rief die USA dazu auf, die Verhandlungen wieder aufzunehmen. Eine Rückkehr zu den Kampfhandlungen hätte katastrophale Folgen für die Sicherheit der Region und die Weltwirtschaft. Gestern Nachmittag hat im thurgauischen Ignach im Weiler Balgen ein Feld gebrannt. Das rund eine Hektar große Stoppelfeld brannte fast vollständig nieder, berichtet BRK News. Um die Wasserversorgung sicherzustellen, mussten die Einsatzkräfte eine rund 600 Meter lange Transportleitung verlegen. Gegen 18.30 Uhr konnten sie ihren Einsatz beenden. Warum das Feld in Brand geraten war, ist noch unklar.
1: Sport.
4: Yannick Sinner gewinnt in Wimbledon und verteidigt damit seinen Titel. In 4 Sätzen schlägt der Italiener den deutschen Alexander Zverev gestern im Finale. Nach 3,75 Stunden sicherte sich der 24-jährige Sinner seinen 5. Major-Titel und den ersten in diesem Jahr.
3: Ab 6:30 ist es und auf der Straße in Graubünden und der Ostschweiz. Da rollt der Verkehr so, wie er sollte, und zwar flüssig. Euch, die schon unterwegs sind, gut ankommen.
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3: Ihr, die es gerne heiß sind, ihr kommt absolut auf eure Kosten. 33 Grad im Maximum heute. Aber, was eben schon auch herrlich ist, es lohnt sich jetzt noch zum Durchlüften. Bei euch in Kirchberg 15 Grad, bei euch in der Au 17 und bei euch in Flums 18 Grad. Dazu gibt es heute einen Haufen Wolken und ein paar harmlose Wolken obendrauf.

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0: In die neue Woche mit F1 Wachmacher, 6:30.
1: Morgen.
0: Und wo kühlt ihr euch am liebsten ab?
1: Der F1-Hörer Peter ist Team Bergen. Er hat uns per WhatsApp wunderschöne Fotos von seiner Wanderung am Flumserberg geschickt.
0: Danke Peter, wir freuen uns immer über eure Fotos, egal ob vom Berg oder vom See. Und wir schicken einfach gute Musik zurück.

0: Let's go. Schönen Montag, 18:45 ist es. Nicht nur, dass wir Tour vorstellen. Bei dem sonnigen Wetter braucht es eigentlich kein Solarium. Ausser für unseren Hauscomedian der Keller vielleicht.
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3: Ja, hallo.
4: Hören Sie mich da beim Solarium?
3: Ja.
4: Ich wollte schnell fragen, wenn man jetzt das erste Mal drunter geht,
3: ja.
4: Wie lange muss man da?
3: Hört, vorsichtig, oder? Einfach, ich würde jetzt vielleicht mal mit etwa 5 bis 8 Minuten, mehr nicht.
4: Ich bin jetzt schon 40 Minuten drunter.
3: Hä?
4: Ja, die Tür geht nicht mehr auf, da, der Hebel.
3: Ach, Scheiße.
4: 40 Minuten, ich bin knutschrot.
3: Du verrückter Kai.
4: Wie stellt man das ab?
3: Ja, sie müssen nur den Stopp drücken. Stopp,
4: aber der geht nicht. Können Sie mich holen?
3: Ja, Sie müssen sagen, welchem Solarium, ich weiß nicht wo.
4: Oh, Jesus Gott. Sie da oben fährt es an, sprinkeln.
3: Ja, schmören Sie jetzt rein, oder was?
4: Ja, das Funken, können Sie kommen?
3: Ja, wo sind Sie?
4: Im Solarium.
3: Ja, wir haben etwa 20 Stück.
4: Ja.
3: Gottverdori.
4: Sand da.
3: Ja, aber wo?
4: Kabine 3. Was ist denn da?
3: Sie. Wo? Neujahrs, Rosenbergstrasse, Zürcherstrasse, wo?
4: Nein, Bionstrasse.
3: Ja, da haben wir kein Solarium.
4: Mal beim FM1. Da dort beim Kellerfon.
3: Heilen Zack nochmal. Nein, Keller, tu da meine Nerven nicht an.
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0: Einen guten Morgen bei der F1 Wachmacher. Bodytaschen könnt ihr gerade packt lassen.
1: Ja, und am besten gerade auch im Auto, im Rollo, wo auch immer, dass ihr sie parat habt, weil trotz mehr Wolken haben wir immer noch viel Sonne und bis zu 33 Grad.
0: 11 vor 7 jetzt. So, kurze Quizfrage für euch. Etwas für «Wer wird Millionär? Profis?»
1: Jetzt bin ich gespannt.
0: Welchen Geburtstag feiert der Moderator Günther Jauch heute? A. Der 16. B. Der 18. C. Der 30. Geburtstag. Oder D. Der 70. Geburtstag.
1: Also, der Telefonjoker, den behalte ich. Den spare ich auf. Okay. Der 70. Geburtstag, den loggen wir definitiv ein. In dem Sinne, Happy Birthday. Günther Jauch ist ja der beliebteste Fernsehmoderator von Deutschland und auch unser Felix, grosser Fan.
0: Ja, ich finde, er sieht so unscheinbar aus, aber hat es eben Fußstück hinter den Ohren. Mhm. Ich schaue immer noch, wer wird Millionär, und finde einfach, der Günther Jauch ist so ein Meister von der Situation. Kann auch über sich selber lachen, wenn er zum Beispiel aus Versehen einmal die richtige Antwort ausplappert.
2: Sie waren noch nie in Berlin. Okay, ja, ich war doch schon des Öfteren in Berlin und dementsprechend würde ich dann jetzt dazu tendieren, C. Bellevue einzuloggen.
3: Bin ich blöd. Das gibt's nicht. So doof. Ja. Jetzt schenke ich die. Ich schenke Ihnen 16.000. Das gibt's ja nicht.
2: Ja, ich kann ja noch runterfallen.
3: Das ist meine Idee.
2: Ja.
0: Und ein von meinen Lieblings-Günter-Jauch-Momenten für euch heute Morgen, wo eine Kandidatin als Publikums-Joker 500 Euro gewinnt.
3: Werden Sie diese 500 Euro versteuern?
4: Nein, die werde ich nicht versteuern, weil ich sie demnächst ausgebe.
5: Ja. Also wenn das, Moment, wenn man sein Geld rechtzeitig ausgegeben hat, muss man keine Steuern zahlen. Ja!
0: So einfach ist das. Hoffen wir mal, das Steueramt schaut kein Wer wird Millionär. Happy Birthday, Günther Jauch.
6: Einfach.

0: sind ihr per Zufall Tokio-Hotel-Fan, dann planet ihr vielleicht bald einmal eine Reise auf Berlin. Mhm. Im Madame Tussauds posiert sie jetzt als Wachsfigur ganz geduldig für Selfies.
1: Teddy Swims wäre, glaube ich, mit all seinen Gesichtstattoos noch schwierig zum Nachmachen. Wir haben den neuen drum einfach zum Lassen. Sein aktueller Hit haben wir euch nach dem 7. Jetzt ist eine gute Minute vor.
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0: Herzlich willkommen bei der FM1 Wachmacher.
1: Morgen.
0: Willkommen in der neuen Woche. Jetzt ist es 7.
5: Guten Morgen, ich bin der Jonathan Ernst.
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5: Der heiße Sommer könnte den politischen Willen für Investitionen im Umwelt- und Klimabereich fördern. Das ist die Hoffnung von Stefan Uhlenbrock, dem Direktor des Bundesamts für Meteorologie und Klimatologie. Sein Bundesamt sei von Sparmaßnahmen des Bundes betroffen, sagt er gegenüber dem Blick. Durch die Einsparungen würden die betrieblichen Risiken steigen. Zudem könnten Vorhersagen ungenauer werden, was zu größeren Umweltschäden führen könnte. Zölle der EU auf Elektroautos aus China zeigen Wirkung. Das geht aus einer Untersuchung des Europäischen Verkehrsverbands TND hervor. Westliche Hersteller stellen seit der Zolleinführung vor rund 2 Jahren ihre Fahrzeuge wieder öfters in Europa her. Allerdings ging die Einfuhr von E-Autos chinesischer Hersteller kaum zurück. Insbesondere die Autobauer BYD und Geely hätten ihre Importe nach Europa deutlich steigern können.
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5: Dass die Schweizer Nazi eine historische Fußball-WM gespielt hat, sei insbesondere gewissen Schlüsselspielern zu verdanken. Vor allem seien es Spieler wie Xhaka oder Rodriguez, die vor 16 Jahren U17-Weltmeister geworden waren, die nun den Unterschied machen konnten. Das sagt Fußballexperte und Ex-Nazi-Spieler Martin Andermatt.
7: Man muss das natürlich auch weglassen, dass nicht unbedingt der Schweizer Fußball eine Entwicklung gemacht hat, sondern die Spieler, die wirklich aus der Weltmeisterschaft, U17-Weltmeister, sind sehr viel dabei. Und dass die Mannschaft über Jahre aus jetzt zusammen war, ich denke, das ist der Punkt.
5: Vor allem Captain Granit Xhaka habe die Fähigkeit, Missstände anzusprechen und die Mannschaft anzuspornen, diese Punkte anzugehen.
1: Wo ab 7 ist jetzt gerade und es sieht all noch überall gut aus auf der Straße in Graubünden und der Ostschweiz. Darum können wir euch durchwinken und wünschen gute Fahrt.
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1: Die Wolken, die können wir leider nicht durchwinken, obwohl viele von euch geniessen es natürlich, wenn die Sonne nicht den ganzen Tag voll oben runterbretscht, weil es wird wieder heiß. Bis zu 33 Grad gibt es heute.
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0: stehen gut auf. Nach dem heissen Sommerwochenende.
1: Morgen.
0: Bei den Wachmachern haben wir auch jetzt am 8 ab 7 schon einen kleinen Sommertipp für nach dem Mittag. Mhm. Affogato.
1: Perfekt für alle, die Kaffee und Glasse lieben. Einfach ein Espresso über eine Kugel Vanilleglasse, schon hinter dem Sommer im Glas.

0: Willkommen im Mantic, 11 ab 7.
1: Hallo.
0: Und das kommt selten vor, der Marco Joe und ich sind uns zu 100% einig. Einig, wie es an der WM soll weitergehen.
1: Jawohl.
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0: Die WM geht in die entscheidende Phase. Die Schweiz die ist ja leider nach einem sensationellen Turnier draussen. Mhm. Und darum fragen wir euch jetzt, die Schweizer Nazi-Fans, für wer fanet ihr denn jetzt?
3: Morgen und übermorgen sind ja schon die Halbfinals. Frankreich gegen Spanien und England gegen Argentinien. Und wir beide sind ab jetzt für Frankreich. Bei dir weiss ich gar nicht genau, wieso.
0: Egalité, Liberté, Mbappé.
3: Gut.
0: Meine Tippspielhilfe, die sagt etwas anderes. Ich soll auf Spanien als Weltmeister tippen.
3: Okay.
0: Und unser Arbeitskollege Sven Lenzi sagt auch, ist ja keine Frage, für wen wir jetzt fanen müssen.
4: Gut, das wird eigentlich ganz, ganz einfach sein, weil Spanien ist ein bisschen in der Aussenseiterrolle gegen Frankreich. Das heisst, man hat wieder eine ähnliche Situation wie schon mit der Schweiz gegen Argentinien. Einmal klappt es. Als Bonus kommt dazu das Feuer und die Leidenschaft von einer ganzen Nation. Darum ganz, ganz einfach, machen wir in Spanien.
3: Und als Bonus muss man auch sagen, der Sven hat noch ein bisschen spanisches Blut in sich. Auf Insta, @radiofm1, da stimmen wir für euren Favorit ab. Und es ist also wirklich sehr enge Kiste zwischen Spanien, Frankreich und England. Für den Nazi-Bezwinger Argentinien sind trotz Superstar Lionel Messi nur gerade winzige 5%.
0: Na ja, dann. Ade Messi.
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0: Zum Wohl, der Morgenkaffee an der Sonne. 17 ab 7 ist es. Guten Morgen.
1: Guten Morgen.
0: Die Sonne heute zum Teil auch ein bisschen hinter den Wolken versteckt, bis zu 33 Grad.
1: Die Sonnenbrille, die braucht es heute aber wieder. Am Felix ist aber dummerweise recht verkratzt und vielleicht euch auch.
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1: Braucht ihr auch eine neue Sonnenbrille oder ist die Badhose langsam durch? Vielleicht solltet ihr noch Sonnencreme für die Ferien haben.
0: Oh ja, gerade einen Liter.
1: Oder für Kind ein neues Federballset. 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

0: Guten Morgen, 7:45 Uhr bald. Stell dir Drachen vor.
1: Mach ich.
0: Imagine Dragons. Eben auf Deutsch, stell dir Drachen vor. Für euch in Montag, da bei der FM1 Wachmacher.
1: Guten Start.

0: Habt ihr schon von dem skurrilen Weltrekord gehört beim Konzert vom Rapper Pitbull? 70'000 Fans haben mit Latex-Glatzen im Stadion mitgefeiert. Ja. Die Glatzen ja das Markenzeichen von Pitbull. 70'000 Glatzen auf einem Feld, sozusagen. Haben wir jetzt aber wirklich noch nie gesehen.
1: Der DJ Alle Farben, der hat auch mehrere Markenzeichen. Einerseits farbige Hemden, oh ja, und andererseits sommerliche Hits. Gerade nach dem Halbi. Dazu der Wahnsinn-Sommerhit-Klassiker vom Ricky Martin, Living La Vida Loca, haben wir euch in den nächsten 20 Minuten zusammen mit dem Bastian Baker.
0: 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Da bei FM1.
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0: könnten Risiken steigen, zudem könnten Vorhersagen ungenauer werden, was zu größeren Umweltschäden führen könnte. Gestern Nachmittag hat im thurgauischen Ignach im Weiler Balgen ein Feld gebrannt. Das rund eine Hektar große Stoppelfeld brannte fast vollständig nieder, berichtet BRK News. Um die Wasserversorgung sicherzustellen, mussten die Einsatzkräfte eine rund 600 Meter lange Transportleitung verlegen. Gegen 18.30 Uhr konnten sie ihren Einsatz beenden. Warum das Feld in Brand geraten war, ist noch unklar.
1: Sport.
0: Dass die Schweizer Fußballnazi eine historische WM gespielt hat, liege nicht daran, dass sich der Schweizer Fußball generell verbessert hätte. Viele Spieler des aktuellen Nazi-Kaders wurden vor 16 Jahren U17-Weltmeister, auch Captain Granit Xhaka. Das mache den Unterschied, sagt Fußballexperte und Ex-Nazi-Spieler Martin Andermatt.
2: Sie haben mit einem überragenden Captain, der immer auch gemeint hat, der eckt ein bisschen überall an. Aber ich glaube, er hat auch gezeigt, dass er die Punkte, die er angesprochen hat, dass das als Mannschaft auch umgesetzt worden ist.
0: Dieses Team habe viele Opfer für das Wohl der Mannschaft gebracht. Genau das sei entscheidend, wenn die Schweiz auch in Zukunft so erfolgreiche Turniere spielen will, so Andermatt.
3: Es ist jetzt 7:30 und immer noch keine roten Punkte auf unserem Verkehrsradar. Und das sind gute News für euch alle, die schon unterwegs sind oder jetzt losfahren. Ihr habt aktuell in der ganzen Ostschweiz und Graubünden freie Fahrt.
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3: Bevor ihr bei euch daheim oder im Büro niedergegart werdet, es lohnt sich noch zum Durchlüften. Bei euch in Diepoldzau messen wir 18, bei euch in Niederurne und Zamden 19 Grad. Am Nachmittag gibt es dann bis zu 33 Grad, dazu ein Haufen Sonne, aber auch ein paar dichtere Wolken.

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1: Einen guten Morgen. Hello. Heute am runden Geburtstag vom grössten Quizmaster der Welt. Der Günther Jauch wird heute 70. Und wisst ihr, wie sagt man Günther Jauch in der Strandferien?
2: Keine Ahnung.
1: Günther Tauch.
0: Einfach gut.

0: Bam!
1: Was für ein Start in den nächsten Ferientag mit der F1 Wachmacher. 8:30 Uhr. Sind wir mit euren Kind schon mal ins Open-Air-Kino?
0: Wenn nicht, ist also höchste Zeit. Zu Arbunden steht die Leinwand direkt am Seeufer. Wirklich mega schöne Atmosphäre. Und heute und morgen gibt es Film für die ganze Familie ab 6 Uhr.
1: Es gibt ein bisschen weniger Schlaf für eure Kleinen.
0: Ja, ja.
1: Aber es sind ja schließlich Ferien.

0: abbrennt aus der Ferien zurück am 20 vor 8 im Morgen. Auch bei uns im FM Island kommen wir den Sommer noch mit einem schönen Zuhause, ausser unseren Hauscomedian der Keller. Der liegt nämlich lieber im Solarium als von außen. Schon ziemlich rot.
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2: Nein, sie sind wahnsinnig.
1: Das Telefon.
3: Ja, hallo.
4: Hört Sie mich da im Solarium?
3: Ja.
4: Ich wollte schnell fragen, wenn man jetzt das erste Mal drunter geht,
3: ja.
4: Wie lange muss man da?
3: Hört, vorsichtig, oder? Einfach, ich würde jetzt vielleicht mal mit etwa 5 bis 8 Minuten, mehr nicht.
4: Ich bin jetzt schon 40 Minuten drunter.
3: Hä?
4: Ja, die Tür geht nicht mehr auf, da, der Hebel.
3: Ach, Scheiße.
4: 40 Minuten, ich bin knutschrot.
3: Du verrückter Kai.
4: Wie stellt man das ab?
3: Ja, sie müssen nur den Stopp drücken. Stopp,
4: aber der geht nicht. Können Sie mich holen?
3: Ja, Sie müssen sagen, welchem Solarium, ich weiß nicht wo.
4: Oh, Jesus Gott. Sie da oben fährt es an, sprinkeln.
3: Ja, schmören Sie jetzt rein, oder was?
4: Ja, das Funken, können Sie kommen?
3: Ja, wo sind Sie?
4: Im Solarium.
3: Ja, wir haben etwa 20 Stück.
4: Ja.
3: Gott verdammt.
4: Sand da.
3: Ja, aber wo?
4: Kabine 3. Was ist denn da?
3: Sie... Wo? Neujahrs, Rosenbergstrasse, Zürcherstrasse, wo?
4: Nein, Bionstrasse.
3: Ja, da haben wir kein Solarium.
4: Mal beim FM1. Da dort beim Kellerfon.
3: Heilen Zack noch mal. Nein, Keller, tu da meine Nerven nicht an.
1: Das Kellerfon. Gut gelungen, den Tag starten mit der FM1.

0: Nach dem Wochenende am 13.8. geht wieder zusammen durchstarten.
1: Und die Sonnencreme-Taube durchdrücken. Von der, dort hat es von Tag zu Tag weniger drin, weil auch heute gibt es wieder eine Mischung aus Sonne und Wolken. Das bei maximal 33 Grad.
0: Und auch wenn die Fußball-WM noch nicht fertig ist, der grösste Star von der WM, den kennen wir schon.
1: Ja.
0: Und es ist einer von uns. Der Murat Yakin, ja, der Schweizer Nazi-Trainer, im Internet viral gegangen. Überall ist sein Foto mit seinem Style und seiner markanten Brille. Auch der beliebte britische Entertainer James Corden ist auf ihn gekommen. Er hat in seiner WM-Sendung im Fernsehen gesagt, dass er den Style von Murat Yakin, also liebt.
2: Switzerland coach Murat Yakin, we love him, we love his style, we love his whole vibe, we very lovingly compared him to a Bond villain, didn't we?
3: Among other things.
2: Among other things, ja. Well.
0: Haben Sie gehört, er vergleicht ihn aber auch mit einem Bond-Bösewicht.
1: Ja, sag nicht. Und der Murat Yakin und der Schweizerische Fußballverband machen es grossartig. Sie kontern nämlich mit einem unglaublich lustigen Video, das sie direkt an James Corden schicken.
4: Hi James. Hi everyone.
1: Und die können es nicht glauben.
2: Amazing in that. We couldn't believe it. We couldn't believe it. We absolutely love them for doing this. It's amazing.
1: Sie finden es mega toll.
0: Amazing. Murat Yakin steht also nicht mehr im Weg, zum Schauspieler werden.
4: Also ich hoffe nicht, dass ihr denkt, dass ich jetzt eine neue Karriere mache als Schauspieler. nein, ich bin noch so gerne Trainer und auch extrem stolz, Schweizer Nationaltrainer zu sein mit dieser Mannschaft. Ich freue mich auf das, was jetzt in Zukunft auf mich zukommt.
0: Seid ihr an der Medienkonferenz, wir schnaufen auf und freuen uns auf weitere Höhenflüge von unserer Nazi mit dem Trainer Yakin, Murat Yakin.

0: Schön sind wir da am 5 vor 8 hier.
1: Morgen.
0: Und wie findet ihr die Vorstellung, dass es von euch selber eine Wachsfigur gibt?
1: Ein bisschen komisch, muss ich ehrlich sein.
0: Phil und Tom Kaulitz stehen jetzt als Wachsfiguren im Madame Tussauds zu Berlin. Also für alle Tokyo-Hotel-Fans vielleicht einmal einen Ausflug wert. Schönen Morgen.

0: Ein guter, wenn ihr jetzt am 1 vor 8 in der Ferienzeit gerade ein bisschen später als sonst am Morgentisch hockt. Der Luca Henny sitzt nach dem 8 Uhr gerade zu euch dazu. Schönen Morgen mit ganz vielen Hits. Auch nächste Stunde.
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0: Es war 8 Uhr.
8: Morgen.
9: Guten Morgen, ich bin der Jonathan Ernst.
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9: 27 Menschen sind beim Brand in einer Bar in der thailändischen Hauptstadt Bangkok verstorben. Zudem gab es mindestens 63 Verletzte, knapp ein Viertel davon schwer. Laut den Behörden prüfen die Ermittler nun unter anderem, ob Notausgänge versperrt gewesen seien und das Lokal die Brandschutzauflagen erfüllt habe. Das Feuer habe sich wegen leicht entflammbarer Decken und Dekorationsmaterialien rasch ausgebreitet. Bei der Stadt Fontainebleau, rund 50 Kilometer südlich von Paris, ist gestern Abend ein Waldbrand ausgebrochen. Dieser hat sich in der Nacht weiter ausgebreitet. Um Mitternacht hätten die Flammen rund 800 Hektar Wald erfasst, heisst es von der Feuerwehr. Rund 15 Häuser mussten evakuiert werden. 2 Löschhelikopter und 400 Feuerwehrleute seien im Einsatz. Zusätzlich sollen 2 Löschflugzeuge aus Südfrankreich helfen. Zölle der EU auf Elektroautos aus China zeigen Wirkung. Das geht aus einer Untersuchung des Europäischen Verkehrsverbands TND hervor. Westliche Hersteller stellen seit der Zolleinführung vor rund 2 Jahren ihre Fahrzeuge wieder öfters in Europa her. Allerdings ging die Einfuhr von E-Autos chinesischer Hersteller kaum zurück. Insbesondere die Autobauer BYD und Geely hätten ihre Importe nach Europa deutlich steigern können. Gestern Nachmittag hat im thurgauischen Ignach im Weiler Balgen ein Feld gebrannt. Das rund 1 Hektar große Stoppelfeld brannte fast vollständig nieder, berichtet BRK News. Um die Wasserversorgung sicherzustellen, mussten die Einsatzkräfte eine rund 600 Meter lange Transportleitung verlegen. Gegen 18.30 Uhr konnten sie ihren Einsatz beenden. Warum das Feld in Brand geraten war, ist noch unklar.
8: Es ist 2 ab 8 Uhr und vielen Dank an die FM1-Hörerin Ursi. Sie meldet auf gratis Verkehrshotline 0800 33 33 11. Ein Stau vor Bad Ragaz. Das heisst, wenn ihr auf der A3 von Zürich Richtung Chur und auch auf der A13 von St. Margrethe Richtung Chur unterwegs sind, planen ihr zwischen Sagans und Bad Ragaz rund 20 Minuten plus sein.
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8: Temperaturen, die kennen auch heute wieder nur einen Weg, und zwar aufwärts. Aktuell sind so um die 20 Grad. Am Nachmittag gibt es dann bis zu 33 Grad. Dazu ein Haufen Sonne, aber auch mal ein bisschen Schatten durch die Wolken.
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0: 9 ab 8, guten Morgen. In diesen Tagen sind noch vielleicht auch Sternzeichen, kühler Drink mit Aszendent Eiswürfel.
1: Oh, der Felix, definitiv. 3-mal hast du gesagt, hast du diese Woche einen frischen Eiswürfel gemacht.
0: Ja, wir haben glaube einfach jedes Getränk, das wir daheim getrunken haben, gekühlt. Fürs gute Sommergefühl haben wir auch jetzt bei der FM1 Wachmacher einen Haufen coole Hits oben drauf.
1: Yes.
0: Jetzt der Luca Henny. Schönen Montag. Pick me up.

0: Sommerferienzeit im FM Island. Einen guten Morgen am 11. Wachti. 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

0: See geht es mit Olivia Dien durch den Montagmorgen. 18.08 ist es, bleibt trocken und gibt bis zu 33 Grad.
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0: Ja, wenn unsere Nazi nach einer super WM nicht mehr dabei ist, wir bleiben da in WM-Stimmung.
2: Absolut, weil ich meine, die grössten WM-Stars, die sind ja alle noch dabei. Die Frage ist, für wer sind ihr jetzt? Im FM1-Land, ganz klar, hat es mega viele Spanierinnen und Spanier, die natürlich rot-gel denken. Mhm. Mit dem Lamine Yamal in Frankreich, mit dem Superstar Kylian Mbappé, in England hätte Harry Kane. Also wirklich alle Grossen noch dabei.
0: Und dann wäre da noch. Da gibt es eine vierte Mannschaft.
2: Genau. Wo der Marco aus Gossau unterstützt.
0: Sagt er nämlich.
3: Für mich ganz klar Argentinien aus einem Grund. Lionel the Goat Messi. Was der Typ mit fast 40 noch auf den Platz zaubert. Und klar, manchmal siehst du 80 Minuten nicht, aber nachher macht er ein, zwei Hüftschwenker, hier einen schönen Schuss, dort eine schöne Vorlage. Es ist einfach nur ein Träumchen, dem noch einmal darüber zuzuschauen. Der soll doch jetzt den Weltmeistertitel noch einmal heimholen. Und gut ist, ich fände das so genial.
0: Lieber Marco, es fällt mir nicht schwer, um das zu sagen. Du gehörst zu der absoluten Minderheit. Bei unserer Umfrage auf Instagram @radiofmais sind nur gerade 5% wie du für Argentinien.
2: Könnte da echt dran liegen, dass die Argentinier die Schweiz rausgerührt haben?
0: Ja, wir würden uns freuen, wenn wir bald könnten Ade Messi sagen.
1: Ja. 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

0: grüßt Michi von allen Zeiten. Guten Morgen, es ist 8:30 Uhr.
1: Und ihr habt hoffentlich diese Woche kein Pech gehabt. Ich war nämlich mit einer Kollegin am Biken. Sie hatte einen Platten gehabt und an der gleichen Stelle sind gerade 3 Leute gleichzeitig einen Platten am Flicken gewesen.
0: Nein.
1: Dass euch heute die Luft nicht ausgeht. Dua Lipa bei den Wachmacher. Schönen Morgen.

0: Sommerstimmung bei der F1 Wachmacher.
1: Morgen.
0: Und wenn ihr wisst, wie viel Konzentration das es heute braucht, um überhaupt einmal einen geraden Satz rauszubringen. Irgendjemand, ich glaube, es war der Dominik vom F1 Feierabend, hat so aufblasbare, farbige Vögel im Studio montiert. Und einer von denen schaut mich direkt an, wenn ich mit dir rede, Joe.
1: Und mich schaut auch einen anderen Vogel an, und zwar der Felix. Also Vögel im Radiostudio, nichts Neues.
0: Jetzt im Radio zum Glück auch nicht. Wir sind und bleiben dabei. F1 spielt am meisten Musik für euren Sommertag mit dem aktuellen Hit von Iggy Kelly. Anastasia hat gerade Zug drauf mit ihrem 2000er Hit Sick and Tired. Und der Stress zusammen mit dem Cian im Duett, dass es geschmeidig läuft bei euch in den nächsten 20 Minuten.
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0: In weniger als 2 Minuten informiert, was auf der Welt passiert. Jetzt ist 8:30.
4: Guten Morgen, ich bin der Jonathan Ernst.
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0: Bei der Stadt Fontainebleau, rund 50 Kilometer südlich von Paris, ist gestern Abend ein Waldbrand ausgebrochen. Dieser hat sich in der Nacht weiter ausgebreitet. Um Mitternacht hätten die Flammen rund 800 Hektar Wald erfasst, heißt es von der Feuerwehr. Rund 15 Häuser mussten evakuiert werden. Zwei Löschhelikopter und 400 Feuerwehrleute seien im Einsatz. Zusätzlich sollen zwei Löschflugzeuge aus Südfrankreich helfen. Zölle der EU auf Elektroautos aus China zeigen Wirkung. Das geht aus einer Untersuchung des Europäischen Verkehrsverbands TND hervor. Westliche Hersteller stellen seit der Zolleinführung vor rund 2 Jahren ihre Fahrzeuge wieder öfters in Europa her. Allerdings ging die Einfuhr von E-Autos chinesischer Hersteller kaum zurück. Insbesondere die Autobauer BYD und Geely hätten ihre Importe nach Europa deutlich steigern können. Der Iran-Krieg eskaliert weiter. Nach US-Angriffen auf Ziele im Iran haben Staaten im Persischen Golf erneut Raketenbeschuss gemeldet. Bahrain und Kuwait lösten in der Nacht Alarm aus. Man habe feindliche Luftziele bekämpft, heißt es von den Behörden. Zuvor hatte das US-Militär den Iran angegriffen, bereits zum 4. Mal, seit der Konflikt am Mittwoch neu aufgeflammt war.
1: 8:30 ist es und wir haben einen Stocker im Morgenverkehr. Und zwar, wenn ihr auf der A3 von Zürich Richtung Chur und auch auf der A13 von St. Margrethe Richtung Chur unterwegs sind, ab der Verzweigung St. Ganserland planen hier Richtung Bad Ragaz rund 20 Minuten plus sein.
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1: 20 Grad Marke, die ist an den meisten Orten im FM1-Land schon um die Zeit knackt. Bei euch zu Buchs, da messen wir 23, Pfäffiken Schweiz 22 und das Goldach ebenfalls 22 Grad. Am Nachmittag gibt es maximal 33, dazu einen freundlichen Mix aus Sonne und Wolken.

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1: Servus
2: Morgen.
1: Miteinander und vor allem auch einen guten Morgen, euer lieben Kind. Im Normalfall sind ihr um diese Zeit ja schon in der Schule oder im Kinski. 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
2: Also solange die Mami oder der Papi dabei ist, sind ihr herzlich eingeladen,
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0: 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Ja.

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doppelte Schweizer Power lieben wir. Mhm. Vor allem, wenn sie über den Röstigraben ausstrahlt. Das sind der Stress und Zian bei den FM1 Wachmacher mit ihrem Hit How to Heal.

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1: Sind ihr die, die meistens gerade mit dem Auto posten gehen, dass ihr den ganzen Kofferraum könnt füllen könnt? Oder gehen ihr, wie ich, eher ein paar Mal pro Woche zu Fuß und mit dem ÖV? Ja, die Frage die ist entscheidend zum Top-Antwort von heute herausfinden.
2: Wie viele Mal pro Woche gehen ihr posten? Es sind 50 Franken im Jackpot und die würden wir sehr gerne gerade jetzt rauslassen.
1: Guten Morgen, das sind der Felix und der Morgen Joe.
3: Guten Morgen, das ist Vanessa von Tettighofen.
2: Hallo Vanessa.
1: Hallo Vanessa, Tettighofen im wunderschönen Thurgau.
3: Ja, genau.
1: Und du gibst uns jetzt hoffentlich gerade die gesuchte Antwort.
3: Ja, also ich würde sagen einmal pro Woche.
1: Einmal pro Woche dafür richtig?
2: Klassisch Wocheneinkauf.
1: Aha. Im Thurgau gehst du mit dem Traktor posten?
3: Nein, mit dem Auto.
1: Mit dem Auto natürlich. Also, einmal pro Woche sagst du, Vanessa, ist das schon Top-Antwort?
2: Leider nicht, Vanessa.
3: Okay, danke, aber trotzdem.
2: Ist auf Platz 2, wir suchen morgen den Platz 1.
3: Okay, super, aber danke euch vielmals. Dann wünsche ich euch einen schönen Tag. Genießt das Wetter.
1: Genau das wünschen wir dir auch und legt 100 Franken in den Jackpot.
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0: Der Remo Pfarrer ist Trumpf. Nicht nur bei den Wachmacher am 9 von 9, auch im Donnerstag. Ja, letzte Woche zu Gast gewesen zum Singen.
1: Genau.
0: Und jetzt sticht er gerade da mit seinem aktuellen Hit Falling bei FM1 für euch.
1: Schönen Montag.

0: Das ist der Mehr-Musik-Sommer bei FM1. Bei uns gibt es nicht nur mehr Glasse, mehr Sonnencreme, mehr Wasser im Sommer, sondern auch mehr Hits für euch. Nach dem 9 geht es mit dem chilligen Hit von Harry Styles, American Girl.
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3: Zusammen steuern wir auf die 9 zu. Das wird jetzt bei der FM1 Wachmacher. Schönen Montag, 13. Juli.
4: Tschüss, Tägli.
5: Guten Morgen, ich bin der Jonathan Ernst.
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5: 27 Menschen sind beim Brand in einer Bar in der thailändischen Hauptstadt Bangkok verstorben. Zudem gab es mindestens 63 Verletzte, knapp ein Viertel davon schwer. Laut den Behörden prüfen die Ermittler nun unter anderem, ob Notausgänge versperrt gewesen seien und das Lokal die Brandschutzauflagen erfüllt habe. Das Feuer habe sich wegen leicht entflammbarer Decken und Dekorationsmaterialien rasch ausgebreitet. Bei der Stadt Fontainebleau, rund 50 Kilometer südlich von Paris, ist gestern Abend ein Waldbrand ausgebrochen. Dieser hat sich in der Nacht weiter ausgebreitet. Um Mitternacht hätten die Flammen rund 800 Hektar Wald erfasst, heißt es von der Feuerwehr. Rund 15 Häuser mussten evakuiert werden. 2 Löschhelikopter und 400 Feuerwehrleute seien im Einsatz. Zusätzlich sollen 2 Löschflugzeuge aus Südfrankreich helfen. Der Iran-Krieg eskaliert weiter. Nach US-Angriffen auf Ziele im Iran haben Staaten im Persischen Golf erneut Raketenbeschuss gemeldet. Bahrain und Kuwait lösten in der Nacht Alarm aus. Man habe feindliche Luftziele bekämpft, heißt es von den Behörden. Zuvor hatte das US-Militär den Iran angegriffen, bereits zum 4. Mal, seit der Konflikt am Mittwoch neu aufgeflammt war. Archäologen haben bei Luxor im Süden Ägyptens eine 3000 Jahre alte Grabstätte entdeckt. Anhand der Inschriften gehen Archäologen davon aus, dass das Grab aus der Ramessidenzeit stammt, also dem Zeitraum von etwa 1290 bis 1070 vor Christus, teilt das zuständige ägyptische Ministerium mit. Das Grab wird einem einflussreichen Mann namens Paser zugeschrieben.
4: 1 ab 9 ist es und wir haben immer noch den gleichen Stocker im Morgenverkehr, und zwar wenn er von der A13 St. Margrethe Richtung Chur und auch A3 Zürich Richtung Chur unterwegs sind. Ab der Verzweigung St. Ganserland bis Bad Ragaz stocken. Ihr plant dort immer noch rund 15 Minuten plus sein.
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4: Die nächsten Tage sollten für die Natur und vielleicht auch für ein paar von euch endlich wieder einmal ein bisschen Regenwasser oben runterkommen. Heute sollte es noch trocken bleiben, bei maximal 33 Grad.
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1: Hallo, braucht ihr am meisten Musik zum Arbeiten?
2: Dann ist natürlich absolut kein Zufall, dass er mit FM1 genau den richtigen Sender eingeschaltet hat.
1: Jetzt gerade der Garrett voll Hits vom Harry Styles. Green Day, Weiss und Tom Gregory und da kommt das Chörli von der Leonie und dem Callum Scott.
0: Einfach gut.

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0: Habt ihr schon mal etwas von dem jungen, talentierten Fernsehmoderator gehört? Günther Jauch heisst er. Habe ich letztens im Fernsehen gesehen und der macht das auch noch gut.
1: Und der macht es halt gleich auch schon ein kleines Zeitchen.
0: Ja, 70 wird er heute. Ja. Der beliebteste Fernsehmoderator von Deutschland mit «Wer wird Millionär?» strahlt über die Landesgrenzen raus bis zu uns in die Schweiz. Mhm. Und viele von euch schauen dann auch schon gefühlt seit der ersten Sendung.
2: Zur Premiere von «Wer wird Millionär?». Ich sage Ihnen, wie oft ich diese Frage in den letzten Wochen gehört habe. Nun, erklären Sie mir doch mal, wer wird denn bei Ihnen Millionär? Um ehrlich zu sein, ich kann es Ihnen nicht sagen.
0: Ab der ersten Minute eine Legende. Aha. Und zum Geburtstag von Günther Jauch hören wir heute zusammen zurück auf die lustigsten Momente von «Wer wird Millionär?». Zum Beispiel, wo ein Kandidat mit 64'000 Euro im Sack auf eine spontane Idee gekommen ist.
3: Hallo?
4: Ja, hallo Svenja, ich bin's.
3: Hi.
4: Ich sitze hier noch. Svenja, ich liebe dich. Willst du mich heiraten?
3: Verarsch mich nicht, erzähl.
0: Und wer sich jetzt auf der Redaktion von der Freundin Sorgen macht, im Gegenzug für eine neue Abwäschmaschine hat sie am Schluss dann tatsächlich ja gesagt.
3: Ja, finde ich gut an. Wenn ich meine Spülmaschine

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0: Liebe Verheiratete, wo sind ihr eigentlich in der Flitterwoche? Mit der FMI-Star Taylor Swift und ihrem Mann Travis Kelce sollen ja jetzt angeblich auf Griechenland gehen und an andere Orte auf Europa, wenn man dann der Klatschpresse glaubt.
1: Andere Orte zu Europa, klingt gut, finde ich. Das heisst, wir sehen uns auf der Kurfürsten, liebe Taylor.
0: Stellen wir dich gerade vor mit der Taylor Swift am anderen.
1: Ja.
0: Sie begleitet euch im Radio mit der meisten Musik für euren Sommer. Das ist Stichwort von Alvaro Soler. Er leitet schon mal das musikalische Strandtuch aus. Und auch die Leute sagt gerade heu, da wie FM1.
2: 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Jetzt geht's weiter mit

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0: Haben wir gewusst, dass der App-Meister Ray ein Schweizer Kreuz tätowiert hat?
1: Jawohl!
0: Direkt neben den Fahnen von Großbritannien und Ghana. Sie ist nämlich international verwurzelt. Ihren Grosspapi selig, der Hans, kommt aus Appenzell. Eine von uns jetzt für euch, Ray. Einfach gute Musik.

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3: Immer mehr Schweizer Bankangestellte sind arbeitslos. Fast 4.500 Personen, die zuletzt bei einer Bank gearbeitet hatten, waren im Juni bei den regionalen Arbeitsvermittlungszentren gemeldet. Der Wert nähert sich damit einem Rekordhoch, wie aus Zahlen des Staatssekretariats für Wirtschaft hervorgeht. Zudem gibt es aktuell sehr wenige Stelleninserate aus der Bankenbranche. Die britische Regierung will in den nächsten 3 Jahren umgerechnet rund 270 Millionen Franken in den Schutz der jüdischen Gemeinschaft investieren. In britischen Stadtvierteln, wo Jüdinnen und Juden leben, sollen zusätzliche 500 Polizisten eingesetzt werden. Ende April wurden in London 2 Juden bei einem Messerangriff verletzt. Zudem gab es jüngst mehrere Brandanschläge auf britische Synagogen. Archäologen haben bei Luxor im Süden Ägyptens eine 3000 Jahre alte Grabstätte entdeckt. Anhand der Inschriften gehen Archäologen davon aus, dass das Grab aus der Ramessidenzeit stammt, also dem Zeitraum von etwa 1290 bis 1070 vor Christus, teilt das zuständige ägyptische Ministerium mit. Das Grab wird einem einflussreichen Mann namens Paser zugeschrieben. Auf der A13 müsst ihr eine Viertelstunde länger einrechnen, wenn ihr Richtung Chur unterwegs sind. Zwischen der Verzweigung Sarganserland und Bad Ragaz staut es. Ich wünsche eine gute Fahrt.
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4: Ventilatoren und Klimaanlage, die laufen heiß mit bis zu 33 Grad heute im FM 1 Land mit viel Sonne und zwischendurch mal ein bisschen Wolken am Himmel, teilweise auch ein bisschen Schleierwolken Richtung Berge. Morgen dann weiterhin trocken und heiß mit bis zu 30 Grad.
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4: Mit dem Noah Hartmann, der Armeidung Vormittag. Schön sind wir zusammen unterwegs. Jetzt direkt mit dem Mehr Musik Sommer und mehr als einer halben Stunde Non-Stop-Musik. Auf

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4: Immer mehr Schweizer Bankangestellte sind arbeitslos. Fast 4'500 Personen, die zuletzt bei einer Bank gearbeitet hatten, waren im Juni bei den regionalen Arbeitsvermittlungszentren gemeldet. Der Wert nähert sich damit einem Rekordhoch, wie aus Zahlen des Staatssekretariats für Wirtschaft hervorgeht. Zudem gibt es aktuell sehr wenige Stelleninserate aus der Bankenbranche. Die Dachorganisation der Thurgauer Spitäler Thurmet will sich am finanziell angeschlagenen Spital Wetzikon beteiligen. Man habe dem Spital und seinen Eigentümergemeinden ein Angebot gemacht, teilt der Verband mit. Über die Höhe des geplanten Anteils wird allerdings keine Angabe gemacht. Die britische Regierung will in den nächsten 3 Jahren umgerechnet rund 270 Millionen Franken in den Schutz der jüdischen Gemeinschaft investieren. In britischen Stadtvierteln, wo Jüdinnen und Juden leben, sollen zusätzliche 500 Polizisten eingesetzt werden. Ende April wurden in London 2 Juden bei einem Messerangriff verletzt. Zudem gab es jüngst mehrere Brandanschläge auf britische Synagogen. Der australische Schauspieler Sam Neill ist heute im Alter von 78 Jahren in Sydney verstorben. Das heißt es in einem Instagram-Post seines Kanals. Der Verlust sei plötzlich und unerwartet gekommen. Sam Neill wurde durch seine Rolle als Paläontologe in Steven Spielbergs Jurassic Park weltweit bekannt. Auf der A13 müsst ihr eine Viertelstunde länger einrechnen, wenn ihr Richtung Chur unterwegs sind. Zwischen der Verzweigung Sarganserland und Bad Ragaz staut es. Ich wünsche eine gute Fahrt.
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5: Ja, ich hoffe, wir finden alle heute ab und zu mal ein Schattenplätzchen, weil es bleibt heute heiß mit bis zu 33 Grad, ganz viel Sonne. Und zwischendurch hat es die ein oder andere Wolke, Richtung Berge sogar noch ein bisschen Schleierwolke. Aber grundsätzlich sehr, sehr sommerlich und am Morgen trocken und heiß bis zu 30 Grad.
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5: Einen guten Vormittag miteinander im Studio freut Noah Hartmann mit dem Mehr-Musik-Sommer. Das heisst, wir spielen euch am meisten Musik, um den Sommer zu geniessen. Sei das im Büro, vor dem Fenty oder draussen mit dem Auto unterwegs, Richtung Buddy. Wir sind für euch da. In 3 Songs mit Despacito von Luis Fonsi. Zuerst einmal den Kygo.

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1: Der grösste Star von der WM, den kennen wir schon.
2: Ja.
1: Murat Yakin. Mhm. Ja, der Schweizer Nazi-Trainer, auch der beliebte britische Entertainer James Corden, hat gesagt, dass er den Style von Murat Yakin liebt.
3: We love the style. We love his whole vibe. We very lovingly compared him to a Bond villain.
1: Er vergleicht ihn aber auch mit einem Bond-Bösewicht.
2: Der Murat Yakin kontert mit einem unglaublich lustigen Video.
4: Hi James. Hi everyone.
2: Und die können es nicht glauben.
3: I couldn't believe it. We absolutely love them for doing this. It's amazing.
2: Sie finden es mega toll.
1: Amazing. Amazing.
4: Also ich hoffe nicht, dass ihr denkt, dass ich jetzt neue Karriere mache als Schauspieler.
1: Wir freuen uns auf weitere Höhenflüge von unserer Nazi mit dem Trainer Yakin, Murat Yakin.

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5: Ich bin der Dario Jecker.
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5: Der bekannte Wald von Fontainebleau bei Paris brennt. Nun steht der Verdacht auf Brandstiftung im Raum, sagt Frankreichs Innenminister. Das Feuer ist gestern Nachmittag ausgebrochen und habe bereits 800 Hektar Wald zerstört, teilt die Feuerwehr mit. Rund 400 Feuerwehrleute bekämpfen den massiven Brand. Die Mieten sind in der Schweiz im Juni leicht gestiegen. Im Vergleich zum Mai legten die in Inseraten ausgeschriebenen Mieten schweizweit um 0,3% zu, teilt Homegate mit. Am stärksten stiegen sie im Kanton Schwyz, dort gab es ein Plus von 2,3%. Bei den untersuchten Städten fiel im Juni vor allem Luzern auf, dort legten die Angebotspreise im Vergleich zum Vormonat um 1% zu. Nach dem Viertelfinal aus der Schweizer Nationalmannschaft an der WM gegen Argentinien hat der Schweizerische Fußballverband gestern Bilanz gezogen. Man sei sehr zufrieden, wie die Nazi abgeschnitten habe, sagt Peter Knäbel, Präsident des Schweizerischen Fußballverbands.
6: Es ist das Ende dieser Kampagne. Wir sind mega, mega stolz und ich glaube, wir haben das Recht auch mit unseren Familien und mit den Fans dann auch das so zu feiern, wie es sich eben auch gehört.
5: Die Nationalmannschaft fliegt heute Abend zurück in die Schweiz. Morgen Mittag ist in der Zürcher Innenstadt ein großer Empfang mit Fans geplant.
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5: Der Schweizer Fußballnationalspieler Joan Manzambi wechselt von Freiburg in die englische Premier League zu Aston Villa. Manzambi soll Villa zugesagt haben, berichten mehrere Fußballtransfer-Insider. Zuvor wurde Manzambi mit Newcastle in Verbindung gebracht. An der WM traf Manzambi dreimal und lieferte zwei Vorlagen für die Schweiz. Auf der A13 sah ganz richtig Chur zwischen Trüebach und Bad Ragaz Stauitz. Es geht eine halbe Stunde länger. Ich wünsche viel Geduld und eine gute Fahrt.
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7: Die Hitzewelle die lässt nicht nach. Es bleibt trocken und heiß mit heute sogar bis zu 33 Grad. Morgen ist dann 3 Grad kühler, immer noch heiß mit 30 Grad. Das bei ganz viel Sonne und ab und zu der ein oder andere Wolke.
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7: Mit dem Noah Halsmann, der am Montagmittag. Und wir machen es ein bisschen wie wahrscheinlich viele von euch, wenn sie jetzt ins Restaurant gehen. Wir nehmen noch etwas Leichtes. Ein guter Salat an verschiedenen Hits. Mit der Lady Gaga, Maroon 5 und jetzt direkt Alex Warren mit seinem neuesten.

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am Montagmittag mit F1 und mit dem Mehrmusiksommer, wo wir euch die heisse Jahreszeit hörbar machen. Jetzt mit der Lana Del Rey und Summertime Sadness. Ein Song, der tönt wie eine gemütliche Autofahrt, wo vor einem der Asphalt flimmert. Und wenn es ein bisschen zu warm ist, wenn das Fenster runter und hebt den Ellenbogen und fahrt wieder.

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7: Ich bin der Dario Jecker.
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7: Der bekannte Wald von Fontainebleau bei Paris brennt. Nun steht der Verdacht auf Brandstiftung im Raum, sagt Frankreichs Innenminister. Das Feuer ist gestern Nachmittag ausgebrochen und habe bereits 800 Hektar Wald zerstört, teilt die Feuerwehr mit. Rund 400 Feuerwehrleute bekämpfen den massiven Brand. Die Mieten sind in der Schweiz im Juni leicht gestiegen. Im Vergleich zum Mai legten die in Inseraten ausgeschriebenen Mieten schweizweit um 0,3% zu, teilt Homegate mit. Am stärksten stiegen sie im Kanton Schwyz, dort gab es ein Plus von 2,3%. Bei den untersuchten Städten fiel im Juni vor allem Luzern auf, dort legten die Angebotspreise im Vergleich zum Vormonat um 1% zu. Nach dem Viertelfinalaus der Schweizer Nationalmannschaft an der WM gegen Argentinien hat der Schweizerische Fußballverband gestern Bilanz gezogen. Man sei sehr zufrieden, wie die Nazi abgeschnitten habe, sagt Peter Knäbel, Präsident des Schweizerischen Fußballverbands.
8: Es ist das Ende dieser Kampagne. Wir sind mega, mega stolz und ich glaube, wir haben das Recht, auch mit unseren Familien und mit den Fans dann auch das so zu feiern, wie es sich eben auch gehört.
7: Die Nationalmannschaft

0: maximal und lieferte zwei Vorlagen für die Schweiz. Auf der A13 sah ganz richtig kurz Stau zwischen Trüebach und Bad Ragaz. Und zwar geht es etwa eine halbe Stunde länger. Ganz gute Fahrt wünsche ich.
1: Die Ventilatoren und Klimaanlagen laufen heiß mit bis zu 33 Grad heute im FMA-Island mit viel Sonne und zwischendurch mal ein bisschen Wolken am Himmel, teilweise auch ein bisschen Schleierwolken Richtung Berge. Morgen dann weiterhin trocken und heiß mit bis zu 30 Grad.
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0: So tönt der Sommer, so tönt F-Mais frei.
1: Basta.
0: Basta. Hätte es vielleicht für euch auch gegeben, heute Mittag. jetzt ist auf jeden Fall Zeit für Dessert. Auch musikalisch mit der Olivia Dean. Da wird eure Autofahrt Richtung Büro aufs Mal zur Strandbar. Mit den Füßen im Sand und dem Blick aufs türkisblaue Wasser.

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6: Ich bin der Dario Jecker.
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6: Der bekannte Wald von Fontainebleau bei Paris brennt. Nun steht der Verdacht auf Brandstiftung im Raum, sagt Frankreichs Innenminister. Das Feuer ist gestern Nachmittag ausgebrochen und habe bereits 800 Hektar Wald zerstört, teilt die Feuerwehr mit. Rund 400 Feuerwehrleute bekämpfen den massiven Brand. Die Mieten sind in der Schweiz im Juni leicht gestiegen. Im Vergleich zum Mai legten die in Inseraten ausgeschriebenen Mieten schweizweit um 0,3% zu, teilt Homegate mit. Am stärksten stiegen sie im Kanton Schwyz, dort gab es ein Plus von 2,3%. Bei den untersuchten Städten fiel im Juni vor allem Luzern auf, dort legten die Angebotspreise im Vergleich zum Vormonat um 1% zu.
0: Sport.
6: Nach dem Viertelfinal aus der Schweizer Nationalmannschaft an der WM gegen Argentinien hat der Schweizerische Fußballverband gestern Bilanz gezogen. Man sei sehr zufrieden, wie die Nazi abgeschnitten habe, sagt Peter Knäbel, Präsident des Schweizerischen Fußballverbands.
7: Das ist das Ende dieser Kampagne. Wir sind mega, mega stolz und ich glaube, wir haben das Recht auch mit unseren Familien und mit den Fans dann auch das so zu feiern, wie es sich eben auch gehört.
6: Die Nationalmannschaft fliegt heute Abend zurück in die Schweiz. Morgen Mittag ist in der Zürcher Innenstadt ein großer Empfang mit Fans geplant. Nun noch eine Meldung zu einem echten Unterschiedsspieler. Der Schweizer Nazi-Spieler Joan Manzambi wechselt von Freiburg in die englische Premier League zu Aston Villa. Manzambi soll Villa zugesagt haben, berichten mehrere Fußballtransfer-Insider. Zuvor wurde Manzambi mit Newcastle in Verbindung gebracht. An der WM traf Manzambi dreimal und lieferte 2 Vorlagen für die Schweiz. Auf der Autobahn A2 zwischen Rotenburg und Kriens staut es Richtung Gotthard. Es geht eine Viertelstunde länger. Und wenn ihr vor dem Gotthardtunnel steht, dann müsst ihr wahrscheinlich etwa 8 km vorher anhalten. Es hat eine Stunde und 20 Minuten Stau Richtung Süden. In Richtung Norden sind es 4 km oder 40 Minuten. Ich wünsche viel Geduld.
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8: Ja, ich hoffe, wir finden alle heute ab und zu mal ein Schattenplätzchen, weil es bleibt heute heiß mit bis zu 33 Grad, ganz viel Sonne. Und zwischendurch hat es die ein oder andere Wolke, Richtung Berge sogar noch ein bisschen Schleierwolke. Aber grundsätzlich sehr, sehr sommerlich. Und am Morgen trocken und heiß mit bis zu 30 Grad.
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8: Schön starten wir zusammen vom Mittag in den Nachmittag im Studio der Noah Hartmann und in der Playlist. Jetzt Power von der Astis.

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2: Ja.
1: Murat Yakin. Mhm. Ja, der Schweizer Nazi-Trainer, auch der beliebte britische Entertainer James Corden, hat gesagt, dass er den Style von Murat Yakin liebt.
3: We love the style. We love his whole vibe. We very lovingly compared him to a Bond villain.
1: Er vergleicht ihn aber auch mit einem Bond-Bösewicht.
2: Der Murat Yakin kontert mit einem unglaublich lustigen Video.
4: Hi James. Hi everyone.
2: Und die können es nicht glauben.
3: I couldn't believe it. We absolutely love them for doing this. It's amazing.
2: Sie finden es mega toll.
1: Amazing. Amazing.
4: Also ich hoffe nicht, dass ihr denkt, dass ich jetzt neue Karriere mache als Schauspieler.
1: Wir freuen uns auf weitere Höhenflüge von unserer Nazi mit dem Trainer Yakin, Murat Yakin.

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2: Ich bin der Dario Jecker.
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2: Anfang Juli haben neue Bohrungen für einen neuen Teilchenbeschleuniger des CERN bei Genf begonnen. Damit soll die Gesteinszusammensetzung für den Future Circular Collider FCC untersucht werden, wie die Tribune de Genève schreibt. Sollte das Projekt bewilligt werden, würde der neue Teilchenbeschleuniger in einem rund 90 Kilometer langen ringförmigen Tunnel gebaut. Die Mieten sind in der Schweiz im Juni leicht gestiegen. Im Vergleich zum Mai legten die in Inseraten ausgeschriebenen Mieten schweizweit um 0,3% zu, teilt Homegate mit. Am stärksten stiegen sie im Kanton Schwyz, dort gab es ein Plus von 2,3%. Bei den untersuchten Städten fiel im Juni vor allem Luzern auf, dort legten die Angebotspreise im Vergleich zum Vormonat um 1% zu. Der australische Schauspieler Sam Neill ist gestorben. Mit 78 Jahren sei er heute in Sydney verstorben, heißt es in einem Instagram-Post seines Kanals. Der Verlust sei plötzlich und unerwartet gekommen. Sam Neill wurde insbesondere durch seine Rolle als Paläontologe in Steven Spielbergs Jurassic Park bekannt. Der Volkswagen-Konzern steckt in der Krise. Nun hat Konzernchef Oliver Blume das mögliche Ausmaß genannt. Rund 50'000 Jobs sollen weltweit bedroht sein. Das meldet die deutsche Presseagentur und beruft sich auf ein VW-internes Interview. Europas größter Autobauer kämpft mit sinkenden Verkaufszahlen und hohen Produktionskosten in Europa. Keine Meldungen von der Strasse, ganz eine gute Fahrt wünsche ich.
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3: Die Hitzewelle die lässt nicht nach. Es bleibt trocken und heiß mit heute sogar bis zu 33 Grad. Morgen ist dann 3 Grad kühler, immer noch heiß mit 30 Grad. Das bei ganz viel Sonne und ab und zu der ein oder andere Wolke.
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3: Mit dem Noah Hartmann einen guten Nachmittag miteinander. Und jetzt mit dem Mehr-Musik-Sommer und einer ganzen Stunde Nonstop-Musik. Einfach ein Hit nach dem anderen. Für euch zum Fürschen arbeiten oder vielleicht sogar richtig Party fahren. Je nachdem, was ihr vorhabt.

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0: Hallöchen, 3 ist es. Da steckt ihr vielleicht im Montagstrott oder vielleicht sind ihr auch im Ferienmodus. Beides hat Platz. Und bei uns jetzt im Punkt auch alles Wichtige von dem Tag.
1: Ich bin der Dario Jecker.
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1: Anfang Juli haben neue Bohrungen für einen neuen Teilchenbeschleuniger des CERN bei Genf begonnen. Damit soll die Gesteinszusammensetzung für den Future Circular Collider FCC untersucht werden, wie die Tribune de Genève schreibt. Sollte das Projekt bewilligt werden, würde der neue Teilchenbeschleuniger in einem rund 90 Kilometer langen ringförmigen Tunnel gebaut. Die Mieten sind in der Schweiz im Juni leicht gestiegen. Im Vergleich zum Mai legten die in Inseraten ausgeschriebenen Mieten schweizweit um 0,3% zu, teilt Homegate mit. Am stärksten stiegen sie im Kanton Schwyz, dort gab es ein Plus von 2,3%. Bei den untersuchten Städten fiel im Juni vor allem Luzern auf, dort legten die Angebotspreise im Vergleich zum Vormonat um 1% zu. Der australische Schauspieler Sam Neill ist gestorben. Mit 78 Jahren sei er heute in Sydney verstorben, heißt es in einem Instagram-Post seines Kanals. Der Verlust sei plötzlich und unerwartet gekommen. Sam Neill wurde insbesondere durch seine Rolle als Paläontologe in Steven Spielbergs Jurassic Park bekannt. Der Volkswagen-Konzern steckt in der Krise. Nun hat Konzernchef Oliver Blume das mögliche Ausmaß genannt. Rund 50'000 Jobs sollen weltweit bedroht sein. Das meldet die deutsche Presseagentur und beruft sich auf ein VW-internes Interview. Europas größter Autobauer kämpft mit sinkenden Verkaufszahlen und hohen Produktionskosten in Europa.
0: Es ist 2:02, da gebe ich grünes Licht für die Region Ostschweiz und Graubünden. Ihr kommt aktuell überall gut durch.
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0: Bis 33 Grad zeigt das Thermometer einmal mehr an. Heute Nachmittag im FM1-Land. Dazu hat es vermehrt Schleierwolken rum. Die sind heute aber eher harmlos. Erst in der Nacht auf Montsiestig kann es dann regnen und gewittern. Ja, seit langem mal wieder. Zieht sich auch durch den Vormittag morgen. Sonst gibt es aber auch immer mal wieder sonnige Abschnitte. Und es bleibt weiterhin sehr mild mit durchschnittlichen 28 bis 31 Grad.
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0: Mit mir, der Pamela Zimotti, wo bei euch in der Sommerferien am Strand Sandburgen perfektioniert werden. Bei euch im Büro vielleicht noch nicht so viele Mails wie üblich reinkommen, aber ihr liebe Pöstlerinnen und Pöstler, etwa gleich viele Briefe und Päckchen wie immer an Verträgen sind, auch im Ferien- oder Schaffmodus. Mit uns sind wir immer bestens mit Musik versorgt. Jetzt geht mit 4 Hits am

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0: Polymers mit ihr, Darling. Da bei uns bei FM1, wo wir euch weiterhin bestens mit Hits versorgen. Baby, goodbye. Na, gerne als nächstes haben wir den dabei von Melle Farben. Baby, goodbye macht so richtig stimmig. Here's to the ones that we got. Für alle, die es gerne ein bisschen entspannter nehmen, ist Maroon 5 zuständig. Memories haben wir auch bereit in unserer Playlist. Zum Erinnerungen auf Level O haben wir Haiducci auch am Start. Ragusea Dintei gibt's garantiert in der nächsten Viertelstunde für euch.
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1: Der grösste Star von der WM, den kennen wir schon.
2: Ja.
1: Murat Yakin. Mhm. Ja, der Schweizer Nazi-Trainer, auch der beliebte britische Entertainer James Corden, hat gesagt, dass er den Style von Murat Yakin liebt.
3: We love the style. We love his whole vibe. We very lovingly compared him to a Bond villain.
1: Er vergleicht ihn aber auch mit einem Bond-Bösewicht.
2: Der Murat Yakin kontert mit einem unglaublich lustigen Video.
4: Hi James. Hi everyone.
2: Und die können es nicht glauben.
3: I couldn't believe it. We absolutely love them for doing this. It's amazing.
2: Sie finden es mega toll.
1: Amazing. Amazing.
4: Also ich hoffe nicht, dass ihr denkt, dass ich jetzt neue Karriere mache als Schauspieler.
1: Wir freuen uns auf weitere Höhenflüge von unserer Nazi mit dem Trainer Yakin, Murat Yakin.

0: Mit dem Avicii sind wir hier bei FM1 unterwegs durch den Montagnachmittag. Und nach dem 4 wartet sie auf euch, unsere Sängerin Joya Malin mit Difficult. Und natürlich gibt es noch einen Haufen mehr Hits. Bräbli belohnt sich.
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0: Da gönnt ihr euch vielleicht gerade einen feinen Zvieri oder ihr seid die Person, die den feinen Zvieri verkauft. Glasse zum Beispiel, in dieser Hitze prädestiniert dafür. Einen schönen Montag, Nami. Jetzt ist es Zvieri.
8: Ich bin der Dario Jecker.
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8: Im Tägelbach in Frauenfeld sind alle Fische gestorben. Bei der Notrufzentrale sei gestern am frühen Nachmittag die Meldung dazu eingegangen, sagt Robin Bernhardsgrütter, Mediensprecher der Kantonspolizei Thurgau.
10: Vor Ort hat man dann festgestellt, dass auf einer Strecke von ungefähr 3 Kilometern mehrere hundert tote Fische und Flusskrebs im Wasser treiben. Das heisst, es ist ein Totalausfall vom Fischbestand in dem Abschnitt von Tägelbach.
8: Im Tägelbach in Frauenfeld ist es in den vergangenen Jahren immer wieder zu teils massiven Fischsterben gekommen. Dafür war jeweils ein Unfall in der angrenzenden Zuckerfabrik verantwortlich. Welche Ursache das Fischsterben dieses Mal hat, wird noch untersucht. Am Matterhorn sind gestern 2 Bergsteiger in den Tod gestürzt. Die Seilschaft stürzte während des Abstiegs aus noch unbekannten Gründen in die Tiefe, heißt es von der Walliser Kantonspolizei. Eine Drittperson alarmierte die Rettungskräfte. Ein Helikopter der Erzermatt flog zur Unfallstelle. Doch die Einsatzkräfte konnten nur noch den Tod der beiden Verunglückten feststellen. Die Identität der beiden ist noch nicht geklärt. Die Benzinpreise steigen wieder seit letzter Woche. Der Durchschnittspreis für einen Liter Bleifrei 95 liegt aktuell bei 1,84 Franken und für einen Liter Diesel bei 2 Franken, wie Zahlen des TCS zeigen. Im Vergleich zu den Höchstständen im April und Mai hat sich das Preisniveau aber entspannt. Der Bundesrat beteiligt sich an einer neuen Initiative der EU für Gaza. Mit insgesamt über 800 Millionen Franken soll der Wiederaufbau des von Israel zerstörten Gazastreifens unterstützt werden. Dabei solle die Grundversorgung für die Bevölkerung wiederhergestellt werden, teilt die Europäische Kommission mit.
0: Pieri und da haben wir aktuell freie Fahrt im Graubünden und Ostschweiz. Kommen gut und vor allem sicher an.
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0: Die Sonne brätscht nicht mehr nass oben neben, da weil sich ein Haufen Schleierwolken davor geschoben haben. Heiss ist es aber weiterhin. Aktuell sind es lokal zwischen 28 und 33 Grad. In der Nacht auf Montzistig gibt es die ersten Tropfen und Gewitter im FM1-Land, die sich dann auch durch den Nachmittag suchen. Die Sonne die zeigt sich dann eher wieder gegen den Nachmittag. Es bleibt aber hitzig mit durchschnittlich 29 bis 31 Grad.
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0: Mit mir, der Pamela Zimotti. Und während Kids am liebsten noch eine Stunde länger im Wasser bleiben, hat im einzigen Montag noch mit. Zählen im Büro auf der Baustelle. Vielleicht auch schon die Minuten, bis ihr im Feierabend verreisen könnt. Im Rest im Spital oder bei euch im Detailhandel ist aber noch lange nicht Schluss. Darum, gut sind ihr mit uns unterwegs. Wir versorgen euch weiterhin mit einem hinter dem anderen. Jetzt, 4 am Stück.

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0: Einen schönen guten Nachmittag mit FM1 und ob ihr euch von der Hitze wollt abkühlen, von Sommergewitter flüchten oder einfach nicht nass werden. 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

0: liefert, wo hängen bleibt. Gönnen wir uns noch eine halbe Fünfe. Da bei F9. Wo wir euch natürlich noch einen Haufen mehr Hits bereit gemacht haben. In der nächsten halben Stunde an dem von James Arthur. Blindside. Und dann Musik von Glockenbach und der Name Jim Martin. Haben wir dabei für euch. Heisst ihren neuesten Buch. Und natürlich gibt es noch einen Haufen mehr. Alles noch mal die Fifi.
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0: Halbe Fifi ist es, wo ganz nächste Hörgerät angepasst wird oder an neue Blumenstrauß gebunden wird. Ja, das sind die kleinen Handgriffe mit grosser Wirkung. Mit der nächsten Hitze im Ohr geht nach dem neuesten News-Update.
3: Ich bin der Dario Jecker. Guten Tag.
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3: Im Tägelbach in Frauenfeld sind alle Fische gestorben. Bei der Notrufzentrale sei gestern am frühen Nachmittag die Meldung dazu eingegangen, sagt Robin Bernhardsgrütter, Mediensprecher der Kantonspolizei Thurgau.
4: Vor Ort hat man dann festgestellt, dass auf einer Strecke von ungefähr 3 Kilometern mehrere hundert tote Fische und Flusskrebs im Wasser treiben. Das heisst, es ist ein Totalausfall vom Fischbestand in dem Abschnitt von Tägelbach.
3: Im Tägelbach in Frauenfeld ist es in den vergangenen Jahren immer wieder zu teils massiven Fischsterben gekommen. Dafür war jeweils ein Unfall in der angrenzenden Zuckerfabrik verantwortlich. Welche Ursache das Fischsterben dieses Mal hat, wird noch untersucht. Am Matterhorn sind gestern 2 Bergsteiger in den Tod gestürzt. Die Seilschaft stürzte während des Abstiegs aus noch unbekannten Gründen in die Tiefe, heisst es von der Walliser Kantonspolizei. Eine Drittperson alarmierte die Rettungskräfte. Ein Helikopter der Air Zermatt flog zur Unfallstelle. Doch die Einsatzkräfte konnten nur noch den Tod der beiden Verunglückten feststellen. Die Identität der beiden ist noch nicht geklärt. Die Benzinpreise steigen wieder seit letzter Woche. Der Durchschnittspreis für einen Liter Bleifrei 95 liegt aktuell bei 1,84 Franken und für einen Liter Diesel bei 2 Franken, wie Zahlen des TCS zeigen. Im Vergleich zu den Höchstständen im April und Mai hat sich das Preisniveau aber entspannt. Der Bundesrat beteiligt sich an einer neuen Initiative der EU für Gaza. Mit insgesamt über 800 Millionen Franken soll der Wiederaufbau des von Israel zerstörten Gazastreifens unterstützt werden. Dabei solle die Grundversorgung für die Bevölkerung wiederhergestellt werden, teilt die Europäische Kommission mit.
0: Es ist 2:30 und da haben wir einzig am oberen Zürichsee über den Seedamm Richtung Rapperswil-Zentrum eine gute Viertelstunde länger. Sonst alles gut in der Ostschweiz und im Graubünden. Kommen wir gut an.
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0: Aktuell haben wir zu Mattwil 30, das Quarton St. Margrethe 31 Grad, zu einem verdeckten Haufen Schleierwolken, der blaue Himmel und die Sonne. Und in der Nacht auf morgen gibt es erste Erfrischung mit Regen und Gewitter. Und so wechselhaft geht es morgen Vormittag weiter, erst gegen den Nomi. Trocknet es langsam und wird freundlicher. Im Schnitt weiterhin wie um die 28 bis 31 Grad.
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0: Einen schönen guten Montag, Nomi.
1: Ja, bald Abend mit FM1. Und seit gestern ist die Unspiel für rund 2500 Pfadis aus der Ostschweiz. Ein kleines Zuhause auf die Zeit. Ja, da ist nämlich ein ganzes Dorf gebaut worden. Für das Kantonslager von den Pfadis im Kanton St. Gallen und der beiden Appenzell wird alle 14 Jahre auf die Beine gestellt. Ja, vielleicht sind auch eure Kids dabei. Wo ihr auch dürfen besuchen, wie der Robin Eichmann vom Kala sagt.
2: Das Lager ist natürlich hauptsächlich für unsere Kinder und Jugendliche aus der Pfadi, die dort Zeug verbringen. Es gibt aber auch einen Besuchstag, wo die Angehörigen und die Eltern vorbeikommen können. Und gerade Leute aus Jonschwil dürfen auch einfach mal den Platz anschauen. Und das Spannendste für Leute, die noch nichts mit der Pfadi am Hut haben, ist einfach auf unsere Webseite zu schauen, eine helfende Schicht zu nehmen, 3 Tage in der Küche kommen, helfen, 4 Tage rumfahren für alles Material, das es braucht. Oder halt auch wirklich eintauchen in ein Programm und dort unterstützen. Also wir sind offen für alle und freuen uns auch über Unterstützung.
1: Ja, falls ihr also noch einen Ferienjob sucht, meldet euch beim Kala Zionschwil. Da ist man nämlich froh um jede helfende Hand.
3: Und jetzt spielt euch Pamela ganz viel hin.

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0: ist Underdog von der Alicia Keys. Ja, und liebes FMA-Land, was ist etwas, das ihr immer dabei habt? Ich nehme an, den Hausschlüssel, das Handy und das Portemonnaie. Bitte Olivia Dean, aber ganz klar auch...
1: Portable speaker, always have that in my bag. Need to be listening to music 24/7.
0: Ja, Kopfhörer. Ich hoffe, auch ihr habt es dabei, dass ihr dann auf dem Heimweg im ÖV weiterhin am meisten Musik bei uns geniessen könnt. Da ist Olivia Dean dabei mit ihrem entspannten Hit «So easy to fall in love». Geht nach Vivi.
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0: Fünf ist es, da warten die Heim vielleicht schon jemand auf euch. Oder macht euch allein einen gemütlichen Abend. Schön, dass ihr da FM1 dabei. Jetzt mit allem Wichtigen von heute.
5: Ich bin Dario Jäcker. Guten Abend.
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5: Im Zägelbach in Frauenfeld sind alle Fische gestorben. Bei der Notrufzentrale sei gestern am frühen Nachmittag die Meldung dazu eingegangen, sagt Robin Bernhardsgrütter, Mediensprecher der Kantonspolizei Thurgau.
7: Vor Ort hat man dann festgestellt, dass auf einer Strecke von ungefähr 3 Kilometern mehrere hundert tote Fische und Flusskrebs im Wasser treiben. Das heisst, es ist ein Totalausfall vom Fischbestand in dem Abschnitt von Zägelbach.
5: Im Tägelbach in Frauenfeld ist es in den vergangenen Jahren immer wieder zu teils massiven Fischsterben gekommen. Dafür war jeweils ein Unfall in der angrenzenden Zuckerfabrik verantwortlich. Welche Ursache das Fischsterben dieses Mal hat, wird noch untersucht. Am Matterhorn sind gestern 2 Bergsteiger in den Tod gestürzt. Die Seilschaft stürzte während des Abstiegs aus noch unbekannten Gründen in die Tiefe, heisst es von der Walliser Kantonspolizei. Eine Drittperson alarmierte die Rettungskräfte. Ein Helikopter der Erzermatt flog zur Unfallstelle. Doch die Einsatzkräfte konnten nur noch den Tod der beiden Verunglückten feststellen. Die Identität der beiden ist noch nicht geklärt. Die Benzinpreise steigen wieder seit letzter Woche. Der Durchschnittspreis für einen Liter Bleifrei 95 liegt aktuell bei 1,84 Franken und für einen Liter Diesel bei 2 Franken, wie Zahlen des TCS zeigen. Verglichen mit den Preisen von Ende Februar, also vor Beginn des Iran-Krieges, kosten Benzin und Diesel aktuell rund 10 bzw. 12% mehr. Der Bundesrat beteiligt sich an einer neuen Initiative der EU für Gaza. Mit insgesamt über 800 Millionen Franken soll der Wiederaufbau des von Israel zerstörten Gazastreifens unterstützt werden. Dabei solle die Grundversorgung für die Bevölkerung wiederhergestellt werden, teilt die Europäische Kommission mit.
0: 2:05 haben wir und da haben wir aktuell nirgends wirklich viel länger. Sieht im Moment entspannt aus in der Ostschweiz und im Graubünden.
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0: Der Rest des Tages bleibt trocken, auch wenn sich die Schleierwolken vor die Sonne geschoben haben. Dazu ist die grosse Hitze noch voll da. Lokal haben wir alle noch um die 28 bis 33 Grad. In der Nacht auf Montzistig gibt es den ersten Gewitter im FM1-Land. Die ziehen dann auch durch den Vormittag, bevor es auf den Amiens wieder freundlich und trockener wird. Hitzig bleibt es aber. Im Schnitt gibt es morgen zwischen 28 und 31 Grad.
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0: Mit mir, der Pamela Zimotti. Da sind wir vielleicht gerade mit Kind und Kegel vom See, den Bergen oder der Buddy heimwärts unterwegs. Sitzen auf dem Traktor, im Lastwagen oder am Empfang und begrüßen die letzte Kundinnen und Kunden. Ja, und wir sorgen für den passenden Soundtrack. Jetzt mit Olivia Dean und One Republic. Bei uns 4 Hits im Stück. Gerne

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0: 15 mit dem Bragging Man. Lovers in a Past Life, da bin ich für meins. Ja, und ihr Lieben, Spanien, England, Frankreich oder Argentinien? Für wer fehlen die Ritz an der Fußball-WM? Ja, die Schweiz nicht mehr dabei. Leider, leider. Haben aber, wenn wir wirklich sagen, eine super tolle WM gespielt. Da sind wir stolz. Sometimes you wanna Schweizer Musik, die gibt es nach um 17:30 für euch, da bei F1 mit dem Stress und dem Cyan. How to Heal heisst ihr neuesten Wurf. Oben drauf gönnen wir uns auch den Klassiker aus den 80er. Kyrie von Mr. Mister. Und auch Dua Lipa begleitet euch im Feierabend oder in die Sportschicht mit Training Season. Seit der nächsten Viertelstunde.
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0: Ja, vielleicht stecken ihr da gerade irgendwo im Feierabendverkehr oder vielleicht noch mitten auf dem Wanderweg. Schönen guten Montagabend, jetzt ist es 17:30.
3: Ich bin der Dario Jäcker, guten Abend.
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3: Im Tegelbach in Frauenfeld sind alle Fische gestorben. Bei der Notrufzentrale sei gestern am frühen Nachmittag die Meldung dazu eingegangen, sagt Robin Bernhardsgrütter, Mediensprecher der Kantonspolizei Thurgau.
4: Vor Ort hat man dann festgestellt, dass auf einer Strecke von ungefähr 3 Kilometern mehrere hundert tote Fische und Flusskrebs im Wasser treiben. Das heisst, es ist ein Totalausfall vom Fischbestand in dem Abschnitt von Tegelbach.
3: Im Tegelbach in Frauenfeld ist es in den vergangenen Jahren immer wieder zu teils massiven Fischsterben gekommen. Dafür war jeweils ein Unfall in der angrenzenden Zuckerfabrik verantwortlich. Welche Ursache das Fischsterben dieses Mal hat, wird noch untersucht. Am Matterhorn sind gestern 2 Bergsteiger in den Tod gestürzt. Die Seilschaft stürzte während des Abstiegs aus noch unbekannten Gründen in die Tiefe, heisst es von der Walliser Kantonspolizei. Eine Drittperson alarmierte die Rettungskräfte. Ein Helikopter der Erzermatt flog zur Unfallstelle. Doch die Einsatzkräfte konnten nur noch den Tod der beiden Verunglückten feststellen. Die Identität der beiden ist noch nicht geklärt. Die Benzinpreise steigen wieder seit letzter Woche. Der Durchschnittspreis für einen Liter Bleifrei 95 liegt aktuell bei 1,84 Franken und für einen Liter Diesel bei 2 Franken, wie Zahlen des TCS zeigen. Verglichen mit den Preisen von Ende Februar, also vor Beginn des Iran-Krieges, kosten Benzin und Diesel aktuell rund 10 bzw. 12% mehr. Der Bundesrat beteiligt sich an einer neuen Initiative der EU für Gaza. Mit insgesamt über 800 Millionen Franken soll der Wiederaufbau des von Israel zerstörten Gazastreifens unterstützt werden. Dabei solle die Grundversorgung für die Bevölkerung wiederhergestellt werden, teilt die Europäische Kommission mit.
0: Die SMI steht kurz vor Börsenschluss bei 0,13% im Plus von der St. Galler Kantonalbank, der Manuel Plus.
5: Die Schweizer Aktien sind mit leicht tieferen Kursen in die neue Woche gestartet. Grund ist einmal mehr der wieder aufgeflammte Konflikt im Mittleren Osten. Im Tagesablauf hat der Schweizer Leitindex SMI in einem engen Band und Nulllinie umgeschwankt. Kurz vor Börsenschluss haben sich der Algenheilkundspezialist Elken und der Logistiker Kühne und Nagel mit je rund 2% im Plus an die Spitze des SMI können durchsetzen. Und das ohne nennenswerte Neuigkeiten.
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0: 3,5 bis 6 haben wir. Da schauen wir gerade auf die grössten Knarzer im FM1-Land. Viel sind es definitiv nicht. Aber gerade bei euch über den Seedamm, Richtung Rapperswil-Zentrum, haben wir eine gute Viertelstunde länger. Bei euch zu Chur auf der Ringstrasse Richtung Ems und von Wittenbach Richtung St. Gallen auf der Hauptstrasse geht es aktuell 10 Minuten länger.
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0: Der Abend zeigt sich nochmal von seiner freundlichen Seite. Zwischen den Wolken druckt oder scheint auch die Sonne immer mal wieder durch. Dazu ist es weiterhin sommerlich mild mit 30 Grad in Zünz und Uzwil. Zu Wesen haben wir 31 Grad. Also wenn ihr den Feierabend von aussen geniessen wollt, habt ihr gute Karten. In der Nacht auf morgen Dienstag steigt das Risiko für Regen und Gewitter. Und auch morgen Vormittag gibt es aktuell lokal vereinzelt Gewitter. Das aber weiterhin bei sommerlichen 28 bis 31 Grad im FM1-Land.

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Nice ist das. Um Viertel vor sechs, ja, und auch der Fußball-WM hat jede Mannschaft ihren ganz persönlichen Glücksbringer. Bei der englischen Fußball-Nazi könnte das der Ed Sheeran sein. Ja, er hat das englische Nationalteam auch dieses Jahr wieder im Teamcamp besucht, mit seiner Gitarre für gute Stimmung gesorgt und den Spieler Mut gemacht. Macht er seit 21 regelmäßig und ob der Ed Sheeran-Effekt auch im Halbfinale gegen Argentinien Mittwochabend um 9 Uhr wirkt, da wird sich zeigen. Was sicher ist, bei uns hier bei FM1 haben wir den Fußballfan Ed Sheeran jetzt

0: 6.36 ist das, kurz vor dem 6. Da habt ihr vielleicht schon Kohldampf. Der wird hoffentlich bald mit einem feinen Znacht gestillt. Obendrauf gibt es von uns wieder Peterli als Deko. Weiter in den Schwette-Hits, auch der von Lola Yang. Haben wir noch einen Punkt dabei? Messi.
1: No, me. 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
3: Für einen Haufen von euch fängt jetzt die Zeit an, wo ihr euch schon seit dem Morgen darauf freut. Der Feierabend. Schön, dass wir euch hier begleiten. Noch vor der nächsten Hits. Jetzt geht mit allem Wichtigen von heute.
4: Ich bin Dario Jäcker. Guten Abend.
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4: Vor allem Vögel, die ihre Nester unter Dächern in Gebäuden haben, leiden unter der anhaltenden Hitze. Das sagt Livio Rey von der Vogelwarte Sempach. Temperaturen in den Nestern unter den Dächern können bis zu 60 Grad erreichen. In der Schweiz sind dadurch vor allem junge Mauersegler gefährdet, so Rey.
6: Die Jungen, die kumpen dann schon aus dem Nest, weil sie einfach sich abkühlen wollen und heute noch nicht unbedingt fliegen. Die fallen am Boden und die sollte man unbedingt in eine Pflegestation bringen.
4: Da die Jungvögel ihre Körpertemperatur noch nicht regulieren können, drohen sie in den Nestern zu dehydrieren oder an einem Hitzeschlag zu sterben. Die Benzinpreise steigen wieder seit letzter Woche. Der Durchschnittspreis für einen Liter bleifrei 95 liegt aktuell bei 1,84 Franken und für einen Liter Diesel bei 2 Franken, wie Zahlen des TCS zeigen. Im Vergleich zu den Höchstständen im April und Mai hat sich das Preisniveau aber entspannt. Der Bundesrat beteiligt sich an einer neuen Initiative der EU für Gaza. Mit insgesamt über 800 Millionen Franken soll der Wiederaufbau des von Israel zerstörten Gazastreifens unterstützt werden. Dabei solle die Grundversorgung für die Bevölkerung wiederhergestellt werden, teilt die Europäische Kommission mit. Der WM-Viertelfinal der Schweizer Nationalmannschaft gegen Argentinien von gestern Nacht sorgte für grosses Interesse an der Live-Übertragung auf SRF 2. Bis zu 830'000 Zuschauerinnen und Zuschauer verfolgten laut Mitteilung die Partie ab 3 Uhr morgens, was einem Marktanteil von 93,6% entspricht. Public Viewings sind in der Messung nicht berücksichtigt.
3: 6 ist es, da haben wir jetzt nicht wirklich an vielen Orten länger im FM1-Land, einzig bei euch am oberen Zürichsee, über den Seedämmer Richtung Rapperswil-Zentrum sind es plus 10 Minuten und auch wenn ihr auf der Hauptstrasse von Weitenbach Richtung St. Gallen unterwegs sind, haben da 10 Minuten mehr. Hebt euch an und kommt gut und sicher an.
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3: Der Abend bleibt freundlich, Schleierwolken ziehen durch, aber lokal drückt auch weiterhin die Sonne durch. All noch bei milden 26 bis 30 Grad. In der Nacht werden die Wolken dann dichter und das Regen- und Gewitterrisiko nimmt zu. Und auch morgen gibt es den Tag durch einen Mix aus Sonne und Wolken. Dazu sind lokale Regentropfen und Gewitter möglich bei schwülwarmen 28 bis 31 Grad im FM1-Land.
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3: Da ziehst du bei den einen schon den Grill, andere von euch starten demnächst in die Sportschicht und die Mamis und Papis erklären den Kiddies vielleicht gerade, wieso dass ihr heute nicht mehr auf den Spielplatz geht. Ja, mit uns wird alles einfacher. Wir spielen euch gute Laune-Hits zum Abwinken. Noch vor der Camila Cabello, jetzt vom Felix Jähn. Und mein Name ist Pamela Zimotti. Grüezi!

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0: Einen schönen guten Montagabend mit FM1. Und gestern ist Zionswil für rund 2500 Pfadis aus der Ostschweiz Pfadi-Kantonslager Tatzen gestartet. Da ist aus einer Wiese eine kleine Zeltstadt geworden, die jetzt 2 Wochen lang stehen bleibt. Und auch etwas ganz Spezielles, wie der Robin Eichmann vom Kala erzählt.
1: Wir machen es alle 14 Jahre. Also es ist die Idee, dass man so im Pfadi-Leben sicher eins erleben kann, aber dass man vielleicht eben auch einmal als ganz junges, als junge Erstklässler kommen kann und einmal dann als Hauptlagerleiter dabei sein kann, dass man zwischendrin viele andere Pfadi-Lager erlebt und die Kantonslager das Highlight im Pfadi-Leben sind. Ja.
0: Ja, vielleicht sind eure Kids dabei und wenn noch nicht, dann schaut es euch doch mal genauer an. Weil
1: das Schöne hier in der Pfadi allgemein und im Kantonslager ist, dass man sieht, wie Pfadi auch etwas fürs Leben ist. Wie jetzt irgendwie die 30-Jährigen seit 2 Jahren mitkämpfen, dass das möglich ist. Wie aber auch die jungen 6-Jährigen ersten Erfahrungen weg von daheim machen, die ganze Woche lang. Und wie man dann irgendwie zusammenkommt und auf jeder Stufe etwas dazulernen, etwas Neues ausprobieren und vor allem neue Freundinnen finden, die dann auch fürs Leben bleiben.
2: Und jetzt

0: Mal ist es das,
1: wo wir stolz sind auf unsere Schweizer Nazi. Wir haben ganz eine tolle WM gespielt, das weiss auch der Goalie, der Gregor Kobel.
2: Ich bin riesig stolz auf die Mannschaft, auf die Einstellung, auf die Art und Weise, wie wir auf dem Platz waren. Wir waren super im Flow. Ich habe gefunden, wir haben ein Herz gezeigt, wir haben gewusst, was wir können. Und es tut mega weh, jetzt natürlich jetzt so ausscheiden.
1: Seid ihr zum SRF? Ja, und unsere Schweizer Nazi, die kommt morgen zurück aus Amerika, landet am Vormittag in Zürich und wird dann am Mittag von vielen Fans in Zürich in Empfang genommen und vor allem auch gefeiert. Ja, da kommt aus Zürich, der Schweizer Sänger, der Niklas Hammer, bei uns dabei nach um 6:30 mit seinem aktuellen Hit «As I Am». Und laut aufdrehen könnt ihr in der nächsten halben Stunde auch der von der Tina Turner «We Don't Need Another Hero». Genau wie der aktuelle von der Bibi Rexha. Cover for Faithless. Aus Insomnia wird «New Religion». Das alles und noch mehr gibt's nach um 6:30 für euch.
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1: 6:30 ist es, da klappert jetzt vielleicht gerade das Geschirr, das ihr für die Nacht braucht. In der Hobbywerkstatt vielleicht gerade das Werkzeug. Ja, der Abend tönt bei allen ein bisschen anders. Das Einzige, was bei allen von euch gleich ist, sind die Hits hier bei uns. Und die gibt es gerade nach dem neuesten News-Update.
5: Ich bin der Dario Jäcker. Guten Abend.
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5: Der Klimawandel verändert die Anbaubedingungen für Wein in Europa grundlegend. Laut einer Studie unter Beteiligung der Universität Genf verschieben sich geeignete Gebiete nach Norden und in höhere Lagen. Besonders in Südeuropa könnten viele Regionen künftig zu heiß und zu trocken für den Weinbau werden. Die Benzinpreise steigen wieder seit letzter Woche. Der Durchschnittspreis für einen Liter Bleifrei 95 liegt aktuell bei 1,84 Franken und für einen Liter Diesel bei 2 Franken, wie Zahlen des TCS zeigen. Verglichen mit den Preisen von Ende Februar, also vor Beginn des Iran-Krieges, kosten Benzin und Diesel aktuell rund 10 bzw. 12% mehr. Vor allem Vögel, die ihre Nester unter Dächern in Gebäuden haben, leiden unter der anhaltenden Hitze. Das sagt Livio Rey von der Vogelwarte Sempach. Temperaturen in den Nestern unter den Dächern können bis zu 60 Grad erreichen. In der Schweiz sind dadurch vor allem junge Mauersegler gefährdet, so Rey.
6: Die Jungen, die kumpen dann schon aus dem Nest, weil sie einfach sich abkühlen wollen und können dann noch nicht unbedingt fliegen. Die fallen am Boden und die sollte man unbedingt in eine Pflegestation bringen.
5: Da die Jungvögel ihre Körpertemperatur noch nicht regulieren können, drohen sie in den Nestern zu dehydrieren oder an einem Hitzeschlag zu sterben. Die EU stoppt den Goldhandel mit dem Sudan. Im grausamen Bürgerkrieg, der in dem afrikanischen Land tobt, sei Gold zur Einnahmequelle geworden, die den Konflikt finanziere. Das teilt der Rat der EU-Mitgliedstaaten mit. Laut dem UN-Hochkommissar für Menschenrechte bahnt sich im Sudan eine neue Menschenrechtskatastrophe an.
1: Der SMI schließt heute mit 0,17% im Plus von der St. Galler Kantonalbank, der Manuel Plus.
7: Die Schweizer Aktien sind mit leicht tieferen Kursen in die neue Woche gestartet. Grund ist einmal mehr der wieder aufgeflammte Konflikt im Mittleren Osten. Im Tagesablauf hat der Schweizer Leitindex SMI in einem engen Band um die Nulllinie herumgeschwankt. Kurz vor Börsenschluss haben sich der Algenheilkundspezialist Elken und der Logistiker Kühne und Nagel mit je rund 2% im Plus an die Spitze des SMI durchsetzen können. Und das ohne nennenswerte Neuigkeiten.
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1: Es ist 6:30 und da kommen wir überall tiptop durch in der Ostschweiz und im Graubünden. Kommen wir gut an.
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1: Aktuell haben wir Zürichsau 28, Zwil und Sonntag allen noch 30 Grad. Dazu macht der Sommer noch kein Feierabend. Trotz Wolken drückt an vielen Orten die Sonne durch. In der Nacht auf Montag steigt aber das Risiko für Regen und Gewitter. Und der Tag durch ist es durchzogen. Teils sonnig, teils gewitterhaft. Das aber weiterhin bei milden 28 bis 31 Grad.
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1: Ja, da wird bei den einen das Nacht serviert. Vielleicht sind ihr aber bei euch im Laden gerade noch die ein oder andere Gestelle am Auffüllen. Oder vielleicht heisst es bei euch gerade Mami, Papi, kommen wir noch? Ja, was auch immer gerade bei euch los ist. Jetzt gönnen wir uns die nächsten 20 Minuten Music Only mit euren 7 beliebtesten Hits vom Tag und gönnen uns zum Start auf dem Platz 7. Gatte Niklas mit seinem neuesten Wurf As I Am. Mein Name ist Pamela Zimotti. Schönen Abend euch.

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1: Ja, wer weiss, vielleicht läuft euch in der Sommerferien doch tatsächlich noch der Superstar Taylor Swift über den Weg. Ja, wenn ihr zu Europa unterwegs seid, stehen eure Chancen nicht einmal so schlecht. Nach der Hochzeit sollen Taylor Swift und Travis Kelce jetzt schon bald in die Flitterwoche fliegen. Mit Inselhopping zu Griechenland und einer Reise quer durch Europa. Nur eins dürfte schwierig werden. Die beiden wollen ihre Hochzeitsreise nämlich möglichst fernab von neugierigen Blick geniessen. Falls sie den Sommer aber nicht an euch vorbeispaziert, gehört das immerhin hier bei uns. Heute auf dem Platz 1 von euren 7 beliebtesten Hits vom Tag. Taylor Swift mit Elizabeth Taylor. Pamela Zimotti ist mein Name. Schönen Abend euch.
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5: Ich bin der Dario Jäcker. Guten Abend.
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5: Der Klimawandel verändert die Anbaubedingungen für Wein in Europa grundlegend. Laut einer Studie unter Beteiligung der Universität Genf verschieben sich geeignete Gebiete nach Norden und in höhere Lagen. Besonders in Südeuropa könnten viele Regionen künftig zu heiß und zu trocken für den Weinbau werden. Die Benzinpreise steigen wieder seit letzter Woche. Der Durchschnittspreis für einen Liter Bleifrei 95 liegt aktuell bei 1,84 Franken und für einen Liter Diesel bei 2 Franken, wie Zahlen des TCS zeigen. Verglichen mit den Preisen von Ende Februar, also vor Beginn des Iran-Krieges, kosten Benzin und Diesel aktuell rund 10% bzw. 12% mehr. US-Präsident Donald Trump verschärft den Druck auf den Iran. Nach neuen US-Angriffen kündigte er an, die Seeblockade gegen Schiffe mit Ziel oder Herkunft Iran wieder einzuführen. Gleichzeitig sollen die USA die Schifffahrt durch die Straße von Hormuz sichern, teilte er auf seiner Plattform Truth Social mit. Dafür fordert Trump eine Abgabe in Höhe von 20% des Frachtwerts. Wie das umgesetzt werden soll, ist allerdings noch offen. Die EU stoppt den Goldhandel mit dem Sudan. Im grausamen Bürgerkrieg, der in dem afrikanischen Land tobt, sei Gold zur Einnahmequelle geworden, die den Konflikt finanziere. Das teilt der Rat der EU-Mitgliedstaaten mit. Laut dem UN-Hochkommissar für Menschenrechte bahnt sich im Sudan eine neue Menschenrechtskatastrophe an. Keine Meldungen von der Strasse, kommen jetzt gut dorthin, wo ihr hin müsst.
6: Montag verabschiedet sich mit freundlichem und trockenem Wetter. In der Nacht auf Montag kommen aber immer mehr Wolken dazu und damit steigt das Risiko für Regen und Gewitter. Und der Tag bleibt die Sonne zwar im Spiel, sie muss den Himmel aber öfter mit Gewitterwolken teilen. Da bei schwülwarmen 28 bis 31 Grad.
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3: Ich bin Laura Kühne. Guten Abend miteinander.
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3: Die Schweiz und das Vereinigte Königreich haben sich auf ein Freihandelsabkommen geeinigt. Das auf Dienstleistungen ausgerichtete Abkommen soll den Handel, die Investitionen und Arbeitsplätze fördern. Besonders davon profitieren sollen etwa Unternehmen in den Bereichen Finanzdienstleistungen und Naturwissenschaften, sagt Bundespräsident Guy Parmelin heute vor den Medien. Weiter soll es für Geschäftsreisende und Fachkräfte einfacher werden, international tätig zu sein. Am Matterhorn bei Zermatt sind gestern zwei Alpinisten tödlich verunglückt. Die Seilschaft stürzte während des Abstiegs über den Hörnligrad aus noch unbekannten Gründen in die Tiefe. Eine Drittperson alarmierte die Rettungskräfte, wie die Walliser Staatsanwaltschaft mitteilte. Ein Helikopter der Air Zermatt flog zur Unfallstelle, doch die Einsatzkräfte konnten vor Ort nur noch den Tod der beiden feststellen. Die Identifikation der Opfer ist noch im Gange. Der Volkswagen-Konzern steckt in der Krise. Nun hat der Konzernchef das mögliche Ausmaß genannt. Rund 50'000 Jobs sollen weltweit bedroht sein. Das meldet die deutsche Presseagentur und beruft sich auf ein VW-internes Interview. Europas größter Autobauer kämpft mit sinkenden Verkaufszahlen und hohen Produktionskosten in Europa. Der Konzerngewinn ist im vergangenen Jahr um knapp die Hälfte eingebrochen, beim Tochterunternehmen Porsche gar um 90%. Der Klimawandel verändert die Anbaubedingungen für Wein in Europa grundlegend. Laut einer Studie unter Beteiligung der Universität Genf verschieben sich geeignete Gebiete nach Norden und in höhere Lagen. Besonders in Südeuropa könnten viele Regionen künftig zu heiß und trocken für den Weinbau werden. Montagabend und es sieht gut aus unterwegs auf der Straße in der Freifahrt. Hebe zurück.
4: Montag verabschiedet sich mit freundlichem und trockenem Wetter. In der Nacht auf Montag kommen aber immer mehr Wolken dazu und damit steigt das Risiko für Regen und Gewitter. Und der Tag bleibt die Sonne zwar im Spiel, sie muss den Himmel aber öfter mit Gewitterwolken teilen. Da bei schwülwarmen 28 bis 31 Grad.
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2: Die Themen haben heute Schlagzeilen gemacht. Guten Abend.
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2: Der Stellenabbau bei der Flugsicherung Skyguide fällt weniger drastisch aus als geplant. Statt mit 220 Kündigungen rechnet das Unternehmen noch mit rund der Hälfte. Möglich machen sollen dies laut eigenen Angaben freiwillige Abgänge und Frühpensionierungen. Die zahlreichen Beiträge von Mitarbeitenden und Sozialpartnern hätten die Entscheidung beeinflusst, schrieb Skyguide weiter. Die Gewerkschaften sprechen von einem ersten Erfolg, fordern jedoch weitere Verbesserungen. Vor allem Vögel, die ihre Nester unter Dächern in Gebäuden haben, leiden unter der anhaltenden Hitze. Das sagt Livio Rey von der Vogelwarte Sempach. Temperaturen in den Nestern unter den Dächern können bis zu 60 Grad erreichen. In der Schweiz sind dadurch vor allem junge Mauersegler gefährdet, so Rey.
3: Die Jungen, die kumpen dann schon aus dem Nest, weil sie einfach sich abkühlen wollen und heute noch nicht unbedingt fliegen. Die fallen am Boden und die sollte man unbedingt in eine Pflegestation bringen.
2: Da die Jungvögel ihre Körpertemperatur noch nicht regulieren können, drohen sie in den Nestern zu dehydrieren oder an einem Hitzeschlag zu sterben. Die Benzinpreise steigen wieder seit letzter Woche. Der Durchschnittspreis für einen Liter Bleifrei 95 liegt aktuell bei 1,84 Franken und für einen Liter Diesel bei 2 Franken, wie Zahlen des TCS zeigen. Im Vergleich zu den Höchstständen im April und Mai hat sich das Preisniveau aber entspannt. Verglichen mit den Preisen vor Beginn des Irankriegs kosten Benzin und Diesel aktuell aber rund 10% bzw. 12% mehr. Der WM-Viertelfinal der Schweizer Nationalmannschaft gegen Argentinien von gestern Nacht sorgte für grosses Interesse an der Live-Übertragung auf SRF 2. Bis zu 830'000 Zuschauerinnen und Zuschauer verfolgten laut Mitteilung die Partie ab 3 Uhr morgens, was einem Marktanteil von 93,6% entspricht. Public Viewings sind in der Messung nicht berücksichtigt.
4: Immer mehr Schweizer Bankangestellte sind arbeitslos. Fast 4.500 Personen, die zuletzt bei einer Bank gearbeitet hatten, waren im Juni bei regionalen Arbeitsvermittlungszentren gemeldet. Die Zahl nähert sich damit einem Rekordhoch, wie aus Zahlen des Staatssekretariats für Wirtschaft hervorgeht. Aktuell gibt es zudem sehr wenig offene Stellen in der Bankenbranche.
2: Der Bundesrat beteiligt sich an einer neuen internationalen Initiative für den Wiederaufbau des Gazastreifens. Gemeinsam mit 12 weiteren Staaten und der Europäischen Kommission sollen Projekte für die Grundversorgung der Bevölkerung koordiniert werden. Für die Initiative wurden laut der EU zum Start rund 880 Millionen Euro zugesagt. Die Initiative wurde am zweiten Treffen der Gebergruppe für Palästina in Brüssel lanciert, an welchem 65 Delegationen teilnahmen. Auch die Schweiz war vertreten.
5: Wer jetzt Fenster aufmacht, dem bläst angenehme und frische Luft in die Wohnung oder ins Haus. Die Nacht, die verläuft nicht ganz wolkenlos. Ja, der Himmel ist bewölkt und lokal gibt es Regen und Gewitter. Das am Morgen zieht sich der Tag durch, im Wechsel mit der Sonne. Es bleibt aber hitzig mit schwülwarmen 28 bis 31 Grad. Und alle aktuellen Verkehrsmeldungen, die findet ihr immer aktuell bei uns in der Radio FM1 App.
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2: Die Themen haben heute Schlagzeilen gemacht. Guten Abend.
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2: Die Schweiz und das Vereinigte Königreich haben sich auf ein Freihandelsabkommen geeinigt. Das auf Dienstleistungen ausgerichtete Abkommen soll den Handel, die Investitionen und Arbeitsplätze fördern. Besonders davon profitieren sollen etwa Unternehmen in den Bereichen Finanzdienstleistungen und Naturwissenschaften, sagt Bundespräsident Guy Parmelin heute vor den Medien. Weiter soll es für Geschäftsreisende und Fachkräfte einfacher werden, international tätig zu sein.
3: Nach dem Viertelfinal aus der Schweizer Fußballnationalmannschaft an der WM gegen Argentinien hat der Schweizerische Fußballverband gestern Bilanz gezogen. Man sei sehr zufrieden, wie die Nazi abgeschnitten habe, sagt Peter Knäbel, Präsident des Schweizerischen Fußballverbands.
4: Es ist das Ende dieser Kampagne. Wir sind mega, mega stolz und ich glaube, wir haben das Recht auch mit unseren Familien und mit den Fans dann auch das so zu feiern, wie es sich eben auch gehört.
3: Die Nationalmannschaft fliegt heute Abend zurück in die Schweiz. Morgen Mittag ist in der Zürcher Innenstadt ein großer Empfang mit Fans geplant.
2: Der Volkswagen-Konzern steckt in der Krise. Nun hat der Konzernchef das mögliche Ausmaß genannt. Rund 50.000 Jobs sollen weltweit bedroht sein. Das meldet die deutsche Presseagentur und beruft sich auf ein VW-internes Interview. Europas größter Autobauer kämpft mit sinkenden Verkaufszahlen und hohen Produktionskosten in Europa. Vor der Zieleinfahrt der 9. Etappe der Tour de France ist es gestern Abend zu einem Unfall mit einem Begleitfahrzeug der Presse gekommen. Kurz vor der Ziellinie prallte eines der Fahrzeuge der Journalisten gegen die Absperrungen entlang der Strecke, wie eine französische Zeitung berichtete. 8 Personen, die sich hinter den Absperrungen befanden, seien bei dem Unfall verletzt worden. 2 von ihnen wurden ins Spital gebracht. Wie es genau dazu kam, wird nun abgeklärt. Auch den Produzenten des weltberühmten Parmesan-Käses macht die aktuelle Hitzewelle in Italien zu schaffen. Bei Temperaturen von mehr als 40 Grad geben die Kühe bis zu 10% weniger Milch. Auch die Qualität wird beeinträchtigt, schreibt die Nachrichtenagentur Reuters. Trockenheit verschärft das Problem weiter, denn für den Käse mit seiner geschützten Ursprungsbezeichnung dürfen die Kühe nur mit Gras und Heu aus der Region gefüttert werden. US-Präsident Donald Trump verschärft den Druck auf den Iran. Nach neuen US-Angriffen kündigte er an, die Seeblockade gegen Schiffe mit Ziel oder Herkunft Iran wieder einzuführen. Gleichzeitig sollen die USA die Schifffahrt durch die Straße von Hormuz sichern, teilte er auf seiner Plattform Truth Social mit. Dafür fordert Trump eine Abgabe in Höhe von 20% des Frachtwerts. Wie das umgesetzt werden soll, ist allerdings noch offen.
5: Wer jetzt Fenster aufmacht, dem bläst angenehme und frische Luft in die Wohnung oder ins Haus. Die Nacht, die verläuft nicht ganz wolkenlos. Ja, der Himmel ist bewölkt und lokal gibt es Regen und Gewitter. Das am Morgen zischtig den Tag durch, im Wechsel mit der Sonne. Es bleibt aber hitzig mit schwülwarmen 28 bis 31 Grad. Und alle aktuellen Verkehrsmeldungen, die findet ihr immer aktuell bei uns in der Radio FM1 App.
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2: Die Themen haben heute Schlagzeilen gemacht. Guten Abend.
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2: Der Stellenabbau bei der Flugsicherung Skyguide fällt weniger drastisch aus als geplant. Statt mit 220 Kündigungen rechnet das Unternehmen noch mit rund der Hälfte. Möglich machen sollen dies laut eigenen Angaben freiwillige Abgänge und Frühpensionierungen. Die zahlreichen Beiträge von Mitarbeitenden und Sozialpartnern hätten die Entscheidung beeinflusst, schrieb Skyguide weiter. Die Gewerkschaften sprechen von einem ersten Erfolg, fordern jedoch weitere Verbesserungen. Vor allem Vögel, die ihre Nester unter Dächern in Gebäuden haben, leiden unter der anhaltenden Hitze. Das sagt Livio Rey von der Vogelwarte Sempach. Temperaturen in den Nestern unter den Dächern können bis zu 60 Grad erreichen. In der Schweiz sind dadurch vor allem junge Mauersegler gefährdet, so Rey.
3: Die Jungen, die kumpen dann schon aus dem Nest, weil sie einfach sich abkühlen wollen und heute noch nicht unbedingt fliegen. Die fallen am Boden und die sollte man unbedingt in eine Pflegestation bringen.
2: Da die Jungvögel ihre Körpertemperatur noch nicht regulieren können, drohen sie in den Nestern zu dehydrieren oder an einem Hitzeschlag zu sterben. Die Benzinpreise steigen wieder seit letzter Woche. Der Durchschnittspreis für einen Liter Bleifrei 95 liegt aktuell bei 1,84 Franken und für einen Liter Diesel bei 2 Franken, wie Zahlen des TCS zeigen. Im Vergleich zu den Höchstständen im April und Mai hat sich das Preisniveau aber entspannt. Verglichen mit den Preisen vor Beginn des Irankriegs kosten Benzin und Diesel aktuell aber rund 10% bzw. 12% mehr. Der WM-Viertelfinal der Schweizer Nationalmannschaft gegen Argentinien von gestern Nacht sorgte für grosses Interesse an der Live-Übertragung auf SRF 2. Bis zu 830'000 Zuschauerinnen und Zuschauer verfolgten laut Mitteilung die Partie ab 3 Uhr morgens, was einem Marktanteil von 93,6% entspricht. Public Viewings sind in der Messung nicht berücksichtigt.
4: Immer mehr Schweizer Bankangestellte sind arbeitslos. Fast 4.500 Personen, die zuletzt bei einer Bank gearbeitet hatten, waren im Juni bei regionalen Arbeitsvermittlungszentren gemeldet. Die Zahl nähert sich damit einem Rekordhoch, wie aus Zahlen des Staatssekretariats für Wirtschaft hervorgeht. Aktuell gibt es zudem sehr wenig offene Stellen in der Bankenbranche.
2: Der Bundesrat beteiligt sich an einer neuen internationalen Initiative für den Wiederaufbau des Gazastreifens. Gemeinsam mit 12 weiteren Staaten und der Europäischen Kommission sollen Projekte für die Grundversorgung der Bevölkerung koordiniert werden. Für die Initiative wurden laut der EU zum Start rund 880 Millionen Euro zugesagt. Die Initiative wurde am zweiten Treffen der Gebergruppe für Palästina in Brüssel lanciert, an welchem 65 Delegationen teilnahmen. Auch die Schweiz war vertreten.
5: Wer jetzt Fenster aufmacht, dem bläst angenehme und frische Luft in die Wohnung oder ins Haus. Die Nacht, die verläuft nicht ganz wolkenlos. Ja, der Himmel ist bewölkt und lokal gibt es Regen und Gewitter. Das am Morgen zieht den Tag durch, im Wechsel mit der Sonne. Es bleibt aber hitzig mit schwülwarmen 28 bis 31 Grad. Und alle aktuellen Verkehrsmeldungen, die findet ihr immer aktuell bei uns in der Radio FM1 App.
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2: Die Themen haben heute Schlagzeilen gemacht. Guten Abend.
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2: Die Schweiz und das Vereinigte Königreich haben sich auf ein Freihandelsabkommen geeinigt. Das auf Dienstleistungen ausgerichtete Abkommen soll den Handel, die Investitionen und Arbeitsplätze fördern. Besonders davon profitieren sollen etwa Unternehmen in den Bereichen Finanzdienstleistungen und Naturwissenschaften, sagt Bundespräsident Guy Parmelew heute vor den Medien. Weiter soll es für Geschäftsreisende und Fachkräfte einfacher werden, international tätig zu sein.
3: Nach dem Viertelfinal aus der Schweizer Fußballnationalmannschaft an der WM gegen Argentinien hat der Schweizerische Fußballverband gestern Bilanz gezogen. Man sei sehr zufrieden, wie die Nazi abgeschnitten habe, sagt Peter Knäbel, Präsident des Schweizerischen Fußballverbands.
4: Es ist das Ende dieser Kampagne. Wir sind mega, mega stolz und ich glaube, wir haben das Recht auch mit unseren Familien und mit den Fans dann auch das so zu feiern, wie es sich eben auch gehört.
3: Die Nationalmannschaft fliegt heute Abend zurück in die Schweiz. Morgen Mittag ist in der Zürcher Innenstadt ein großer Empfang mit Fans geplant.
2: Der Volkswagen-Konzern steckt in der Krise. Nun hat der Konzernchef das mögliche Ausmaß genannt. Rund 50.000 Jobs sollen weltweit bedroht sein. Das meldet die deutsche Presseagentur und beruft sich auf ein VW-internes Interview. Europas größter Autobauer kämpft mit sinkenden Verkaufszahlen und hohen Produktionskosten in Europa. Vor der Zieleinfahrt der 9. Etappe der Tour de France ist es gestern Abend zu einem Unfall mit einem Begleitfahrzeug der Presse gekommen. Kurz vor der Ziellinie prallte eines der Fahrzeuge der Journalisten gegen die Absperrungen entlang der Strecke, wie eine französische Zeitung berichtete. 8 Personen, die sich hinter den Absperrungen befanden, seien bei dem Unfall verletzt worden. 2 von ihnen wurden ins Spital gebracht. Wie es genau dazu kam, wird nun abgeklärt. Auch den Produzenten des weltberühmten Parmesan-Käses macht die aktuelle Hitzewelle in Italien zu schaffen. Bei Temperaturen von mehr als 40 Grad geben die Kühe bis zu 10% weniger Milch. Auch die Qualität wird beeinträchtigt, schreibt die Nachrichtenagentur Reuters. Trockenheit verschärft das Problem weiter, denn für den Käse mit seiner geschützten Ursprungsbezeichnung dürfen die Kühe nur mit Gras und Heu aus der Region gefüttert werden. US-Präsident Donald Trump verschärft den Druck auf den Iran. Nach neuen US-Angriffen kündigte er an, die Seeblockade gegen Schiffe mit Ziel oder Herkunft Iran wieder einzuführen. Gleichzeitig sollen die USA die Schifffahrt durch die Straße von Hormuz sichern, teilte er auf seiner Plattform Truth Social mit. Dafür fordert Trump eine Abgabe in Höhe von 20% des Frachtwerts. Wie das umgesetzt werden soll, ist allerdings noch offen.
5: Wer jetzt Fenster aufmacht, dem bläst angenehme und frische Luft in die Wohnung oder ins Haus. Die Nacht, die verläuft nicht ganz wolkenlos. Ja, der Himmel ist bewölkt und lokal gibt es Regen und Gewitter. Das am Morgen zieht sich der Tag durch, im Wechsel mit der Sonne. Es bleibt aber hitzig mit schwülwarmen 28 bis 31 Grad. Und alle aktuellen Verkehrsmeldungen, die findet ihr immer aktuell bei uns in der Radio FM1 App.
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